0: Für stark zuckerhaltige Getränke wird ab dem kommenden Sommer eine neue Steuer fällig. Union und SPD haben sich jetzt auf die Details geeinigt, berichtet das Redaktionsnetzwerk Deutschland. Mehr von Gisa Weber.
1: Die Steuer soll ab dem kommenden Juli gelten und 26 oder 32 Cent pro Liter betragen, je nachdem, wie viel Zucker im Getränk ist. Konkret sind die Grenzen 5 und 8 Gramm pro 100 Milliliter. Reine Fruchtsäfte und Getränke mit Süßstoffen sind ausgenommen. Auch kleinere Hersteller müssen die Abgabe nicht zahlen. Finanzminister Klingbeil wollte ursprünglich höhere Steuersätze. Das Kanzleramt hatte seinen Entwurf aber gestoppt.
0: Papst Leo XIV. Hat Lungenkrebs, das hat der Vatikan mitgeteilt. Bei einer Operation in Rom wurde der Unterlappen seines rechten Lungenflügels entfernt, um den bösartigen Tumor vollständig zu beseitigen. Der Eingriff verlief laut der Ärzte ohne Probleme. Nur ob sich der Krebs weiter ausgebreitet hat, ist noch unklar. Papst Leo soll jetzt etwa eine Woche im Krankenhaus bleiben. Bundespräsident Steinmeier hat am Abend Alexander Schweizer zum neuen Arbeitsminister ernannt. Der ehemalige Ministerpräsident von Rheinland-Pfalz übernimmt das Amt von Bärbel Baas. Als erstes großes Projekt muss Schweizer nun die Rentenreform auf den Weg bringen. In Berlin haben SPD und Grüne ihre Gespräche mit der Linken unterbrochen. Die Partei hat die umstrittene Politikerin Vanessa Emde in ihre Fraktion aufgenommen. Ihr werden israelfeindliche Äußerungen vorgeworfen. SPD und Grüne wollen jetzt prüfen, ob die gemeinsame Vereinbarung gegen Antisemitismus noch gilt. Nach einem Alarm am Nürnberger Flughafen hat die Polizei Entwarnung gegeben. Ein Pilot hatte versehentlich einen Code für Flugzeugentführung gesendet und war danach nicht über Funk erreichbar. Der Flieger wurde von zwei Bundeswehrjets begleitet und nach der Landung am Flughafen durchsucht. Das Ergebnis: keine Gefahr. RB Leipzig hat in der Fußball Champions League mit 1:3 gegen PSV Eindhoven gewonnen. Bayern München spielte bei Viking Stavanger aus Norwegen 3:3 unentschieden.
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1: Im Studio Anna Löwer. Union und SPD haben sich offenbar endgültig auf eine Zuckersteuer geeinigt. Wie das Redaktionsnetzwerk Deutschland berichtet, soll sie ab dem kommenden Juli für besonders süße Getränke gelten. Für Getränke mit mehr als 5 Gramm Zucker pro 100 Milliliter sollen 26 Cent pro Liter anfallen, bei mehr als 8 Gramm sogar 32 Cent. Nicht gelten soll die Steuer für Zero-Getränke, reine Fruchtsäfte oder auch alkoholfreies Bier. Auch kleinere Getränkehersteller sollen von der Steuer befreit werden. Papst Leo XIV. Ist an Lungenkrebs erkrankt. Nach Angaben des Vatikans wurde bei einer Operation ein bösartiger Tumor entfernt und dafür einen Teil eines Lungenflügels herausgenommen. Der Eingriff verlief ohne Komplikationen. Ob sich der Krebs weiter ausgebreitet hat, ist noch unklar. Bundespräsident Steinmeier hat am Abend Alexander Schweizer zum neuen Arbeitsminister ernannt. Der ehemalige Ministerpräsident von Rheinland-Pfalz übernimmt das Amt von Bärbel Baas und bringt viel Koalitionserfahrung mit. Vorab, sagte Schweizer:
2: Ich weiß, wie man in Koalitionen gut zusammenarbeitet. Und diese exekutive Erfahrung will ich auch gerne mit einbringen. Und so ein bisschen Rheinland-Pfalz in Berlin kann auch nicht schaden, wenn ich das ebenfalls noch mit anbringen darf. Wir wissen auch, wie man ordentlich miteinander umgeht. Und wie man Ergebnisse erreicht und wie man sich über gemeinsame Ergebnisse auch gemeinsam freut.
1: Als erstes großes Projekt muss Schweizer nun die Rentenreform auf den Weg bringen. Die CDU wird bei der Wahl des Ministerpräsidenten in Sachsen-Anhalt nicht mitstimmen. Noch Ministerpräsident und Fraktionschef Schulze hat angekündigt, dass alle Abgeordneten den Landtagssitzungssaal verlassen werden. So soll klar werden, dass niemand von der CDU AfD-Kandidat Siegmund wählt. RB Leipzig hat in der Champions League den zweiten Sieg im zweiten Spiel geholt. RB setzte sich mit 1:0 gegen Eindhoven durch. Bayern München kam dagegen beim norwegischen Team Viking Stavanger nicht über ein 3:3 hinaus.
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1: Im Studio Anna Löwer. Für stark zuckerhaltige Getränke wird ab dem kommenden Sommer eine neue Steuer fällig. Union und SPD haben sich jetzt auf die Details geeinigt, berichtet das Redaktionsnetzwerk Deutschland. Mehr von Gisa Weber.
2: Die Steuer soll ab dem kommenden Juli gelten und 26 oder 32 Cent pro Liter betragen, je nachdem, wie viel Zucker im Getränk ist. Konkret sind die Grenzen 5 und 8 Gramm pro 100 Milliliter. Reine Fruchtsäfte und Getränke mit Süßstoffen sind ausgenommen. Auch kleinere Hersteller müssen die Abgabe nicht zahlen. Finanzminister Klingbeil wollte ursprünglich höhere Steuersätze. Das Kanzleramt hatte seinen Entwurf aber gestoppt.
1: Papst Leo XIV. Hat Lungenkrebs, das hat der Vatikan mitgeteilt. Bei einer Operation in Rom wurde der Unterlappen seines rechten Lungenflügels entfernt, um den bösartigen Tumor vollständig zu beseitigen. Der Eingriff verlief laut der Ärzte ohne Probleme. Nur ob sich der Krebs weiter ausgebreitet hat, ist noch unklar. Papst Leo soll jetzt etwa eine Woche im Krankenhaus bleiben. Bundespräsident Steinmeier hat am Abend Alexander Schweizer zum neuen Arbeitsminister ernannt. Der ehemalige Ministerpräsident von Rheinland-Pfalz übernimmt das Amt von Bärbel Baas. Als erstes großes Projekt muss Schweizer nun die Rentenreform auf den Weg bringen. In Berlin haben SPD und Grüne ihre Gespräche mit der Linken unterbrochen. Die Partei hat die umstrittene Politikerin Vanessa Emde in ihre Fraktion aufgenommen. Ihr werden israelfeindliche Äußerungen vorgeworfen. SPD und Grüne wollen jetzt prüfen, ob die gemeinsame Vereinbarung gegen Antisemitismus noch gilt. Nach einem Alarm am Nürnberger Flughafen hat die Polizei Entwarnung gegeben. Ein Pilot hatte versehentlich einen Code für Flugzeugentführung gesendet und war danach nicht über Funk erreichbar. Der Flieger wurde von zwei Bundeswehrjets begleitet und nach der Landung am Flughafen durchsucht. Das Ergebnis: keine Gefahr. RB Leipzig hat in der Champions League den zweiten Sieg im zweiten Spiel geholt. RB setzte sich mit 1:0 gegen Eindhoven durch. Bayern München kam dagegen beim norwegischen Team Viking Stavanger nicht über ein 3:3 hinaus.
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1: Im Studio Anna Löwer. Union und SPD haben sich offenbar endgültig auf eine Zuckersteuer geeinigt. Wie das Redaktionsnetzwerk Deutschland berichtet, soll sie ab dem kommenden Juli für besonders süße Getränke gelten. Für Getränke mit mehr als 5 Gramm Zucker pro 100 Milliliter sollen 26 Cent pro Liter anfallen, bei mehr als 8 Gramm sogar 32 Cent. Nicht gelten soll die Steuer für Zero-Getränke, reine Fruchtsäfte oder auch alkoholfreies Bier. Auch kleinere Getränkehersteller sollen von der Steuer befreit werden. Papst Leo XIV. Ist an Lungenkrebs erkrankt. Nach Angaben des Vatikans wurde bei einer Operation ein bösartiger Tumor entfernt und dafür einen Teil eines Lungenflügels herausgenommen. Der Eingriff verlief ohne Komplikationen. Ob sich der Krebs weiter ausgebreitet hat, ist noch unklar. Bundespräsident Steinmeier hat am Abend Alexander Schweizer zum neuen Arbeitsminister ernannt. Der ehemalige Ministerpräsident von Rheinland-Pfalz übernimmt das Amt von Bärbel Baas und bringt viel Koalitionserfahrung mit. Vorab, sagte Schweizer:
2: Ich weiß, wie man in Koalitionen gut zusammenarbeitet. Und diese exekutive Erfahrung will ich auch gerne mit einbringen. Und so ein bisschen Rheinland-Pfalz in Berlin kann auch nicht schaden, wenn ich das ebenfalls noch mit anbringen darf. Wir wissen auch, wie man ordentlich miteinander umgeht. Und wie man Ergebnisse erreicht und wie man sich über gemeinsame Ergebnisse auch gemeinsam freut.
1: Als erstes großes Projekt muss Schweizer nun die Rentenreform auf den Weg bringen. Die CDU wird bei der Wahl des Ministerpräsidenten in Sachsen-Anhalt nicht mitstimmen. Noch Ministerpräsident und Fraktionschef Schulze hat angekündigt, dass alle Abgeordneten den Landtagssitzungssaal verlassen werden. So soll klar werden, dass niemand von der CDU AfD-Kandidat Siegmund wählt. RB Leipzig hat in der Fußball-Champions League mit 1:3 gegen PSV Eindhoven gewonnen. Bayern München spielte bei Viking Stavanger aus Norwegen 3:3 unentschieden.
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1: Im Studio Holger Dilk. Für stark zuckerhaltige Getränke wird ab dem kommenden Sommer eine neue Steuer fällig. Union und SPD haben sich jetzt auf die Details geeinigt, berichtet das Redaktionsnetzwerk Deutschland. Mehr von Gisa Weber.
2: Die Steuer soll ab dem kommenden Juli gelten und 26 oder 32 Cent pro Liter betragen, je nachdem, wie viel Zucker im Getränk ist. Konkret sind die Grenzen 5 und 8 Gramm pro 100 Milliliter. Reine Fruchtsäfte und Getränke mit Süßstoffen sind ausgenommen. Auch kleinere Hersteller müssen die Abgabe nicht zahlen. Finanzminister Klingbeil wollte ursprünglich höhere Steuersätze. Das Kanzleramt hatte seinen Entwurf aber gestoppt.
1: Alexander Schweizer ist neuer Bundesarbeitsminister. Der SPD-Politiker hat seine Ernennungsurkunde von Bundespräsident Steinmeier erhalten. Der ehemalige Ministerpräsident von Rheinland-Pfalz übernimmt ein Schlüsselministerium, so Steinmeier.
3: Sie übernehmen heute ein Amt, das wie kaum ein anderes den Alltag der Menschen in diesem Land berührt und deren Sorgen bestimmt. Es geht um Arbeit, soziale Sicherheit, das Auskommen im Alter. Und Sie als Minister müssen direkt loslegen mit der Umsetzung von Vorhaben, die für unser Land von zentraler Bedeutung sind. Dass die Wahl auf Sie gefallen ist, ist kein Zufall. Sie kennen dieses Feld aus jahrelanger Verantwortung.
1: Papst Leo XIV. Hat eine Lungenoperation erfolgreich überstanden. Nach Angaben des Vatikan wurde ihm in Rom ein Knoten aus der Lunge entnommen. Offenbar war dieser auch bösartig, wurde laut Vatikan aber vollständig entfernt. Heute startet in Hamburg der Prozess gegen einen der mutmaßlichen Saboteure an der Nord Stream Pipeline. Angeklagt ist ein ukrainischer Offizier. Laut Anklage soll der Auftrag dazu von ukrainischen Behörden ausgegangen sein. Die Ukraine weist die Anschuldigungen von sich. RB Leipzig hat in der Fußball-Champions League den zweiten Sieg im zweiten Spiel geholt. Die Sachsen setzten sich mit 1:0 gegen PSV Eindhoven durch. Bayern München kam dagegen beim norwegischen Team Viking Stavanger nicht über ein 3:3 hinaus.
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4: Rein geht's in den Mittwoch. Ich bin Lena Bernauer. Hallöchen. Es ist 6.02 Uhr und wenn Sie jetzt gerade dabei sind aufzustehen, dann ist ja immerhin das Schöne jetzt inzwischen. Sie müssen nicht mehr dran denken, die Klima auszumachen, den Ventilator auszumachen, sondern die Temperaturen jetzt nachts, die sind ja wirklich super zum Schlafen. Ohne Klima, die kühlt, ohne Ventilator und auch noch ohne Heizung.

0: 6 und 9, guten Morgen.
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0: Unser Frühaufsteher-Bonus heute kommt von Paul Simon. Ist aus dem Jahr 1986 und Paul Simon hat damals diesen Song komponiert und hat dann gedacht, irgendwie erinnert mich dieser Sound an Elvis. So vom Stil des Songs her. Und als er dann an den Text gegangen ist, an den Songtext und einen Titel gesucht hat, dann hat er den Song Graceland genannt. Graceland, das ist ja das Anwesen in Memphis, Tennessee, wo Elvis Presley gelebt hat, wo er auch begraben ist, was heute natürlich eine sehr beliebte Touristenattraktion ist. Und Paul Simon hat also als kleine Hommage an Elvis Presley seinen Song Graceland genannt.

So, jetzt nochmal ausgiebig gähnen. Ja, so ist gut. Und dann geht's rein in den Mittwoch hier beim Inselradio um 6.18 Uhr. Zusammen mit Ausstieß und The Art of Letting Go. Schönen guten Morgen.

0: Brasilien ist bekannt für Karneval, für Fußball und für ziemlich gute Musik. Und zwar nicht nur Samba, sondern es gibt auch richtig gute DJs aus Brasilien, zum Beispiel Alok. Hören Sie gleich bei uns beim Inselradio zum Start in den Mittwoch zusammen mit James Arthur. Work with my love gibt's noch vor 6:30.
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0: Es ist 6:30.
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0: Zwei Kreuzfahrtschiffe kommen heute in den Hafen von Palma. Die Sea Dream 2 legt heute Morgen an und schon da ist die Mein Schiff Flow. Das ist ja noch ein recht neues Kreuzfahrtschiff, das jetzt gerade noch im Mittelmeer unterwegs ist. Allerdings gegen Ende des Monats macht sich die Mein Schiff Flow auf den Weg und wird Ende Oktober in Kiel erwartet. Beide Kreuzfahrtschiffe bleiben jetzt heute aber erstmal bis zum Abend im Hafen von Palma.
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0: 6:41 ist es, schön Start rein in den Mittwoch, das Inselradio hier. Und während Sie beim Zähneputzen sind, gibt's von uns gleich einen Song, wo Sie schon mal ein bisschen mitwippen können im Badezimmer. Super zum Wochenende heute Morgen. Jay Balvin und Maria Becerra hören Sie gleich bei uns noch vor 7 mit ¿Qué más pues?
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So, wir reiben uns hier rechts noch ein bisschen den Schlafsand aus dem Auge und da auf der linken Seite auch noch. Und dann geht's gleich ein bisschen fitter rein in den Mittwoch heute hier beim Inselradio. 6.45 Uhr ist es jetzt und von uns zum Wachwerden heute Morgen Musik von Kygo, Save My Love.

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1: 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Feiern, entspannen, das Meer genießen. All das gehört zur Playa de Palma. Genauso wichtig ist aber auch, Rücksicht zu nehmen und den Ort mit Respekt zu behandeln.
2: Es gibt Situationen, die hoffentlich nie eintreffen im Urlaub, aber wenn doch, dann ist es gut, vorbereitet und informiert zu sein. Für Notfälle gilt, wie in Deutschland auch, an der Playa de Palma, die Notrufnummer lautet hier in Spanien 112. Die nächste Polizeidienststelle ist auch nie weit entfernt. An der Playa de Palma gibt es zwei. In der Calle Marbella, ungefähr auf Höhe des Balneario 11 und direkt am Park de Les Mirabelles auf Höhe des Balneario 7. Zudem sind auch Polizeibeamte auf den Straßen unterwegs, die dafür sorgen, dass die Sicherheit zu jeder Zeit gewährleistet ist. Im Sommer gibt es sogar regelmäßig deutsche Polizisten und Polizistinnen, die für einige Wochen an die Playa de Palma kommen und gemeinsam mit den Kollegen der spanischen Polizei vor Ort arbeiten. Das soll vor allem die Kommunikation zwischen Urlaubern und der Polizei erleichtern. An der Playa de Palma wird also wirklich viel dafür getan, dass Sie sich in Ihrem Urlaub rundum sicher fühlen und im besten Fall weder eine Notrufnummer noch die Polizei benötigen. Und wenn doch, ist Hilfe immer ganz nah.
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1: Bei Ihnen in Deutschland geht es heute Morgen auf jeden Fall mit Kuschelsocken rein in den Tag, glaube ich. Es ist ziemlich frisch heute Morgen. Zum Beispiel in Leipzig bei 9 Grad, in Berlin bei 11 Grad und in Hamburg bei 12 Grad. Hier überall ist es trocken, können aber so ein paar Wolken natürlich am Himmel sein. In Düsseldorf heute Morgen 10 Grad, der Himmel ist klar. In Frankfurt ebenfalls 10 Grad, bisschen Nebel ist hier möglich. In Stuttgart ist etwas milder mit 14 Grad und wolkenlosem Himmel. Und in München braucht es den Regenschirm bei 13 Grad. In Österreich heute Morgen oft bedeckt, auch mal nass, in Wien zum Beispiel bei 9 Grad und in der Schweiz auch immer wieder ein bisschen Regen dabei, gerade in Zürich bei 13 Grad. Ansonsten gibt es aber auch ein paar Ecken, da ist es deutlich trockener. Wir schauen nach London, dort heute viele Wolken bei 11 Grad und auf dem spanischen Festland in Madrid milde 17 Grad heute Morgen.
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1: Der Tag startet freundlich auf der Insel. Hier und da mischen sich heute auch mal ein paar Wolken dazu. Die können auch mal ein bisschen dichter sein. Allerdings, im Großen und Ganzen gibt es dann heute bis zu 7 Sonnenstunden. Und es wird nochmal richtig warm. Toptemperatur 28 Grad heute. Auch jetzt am Morgen ist wirklich schon ganz mild. Mit 16 Grad in Manacor zum Beispiel oder auch 18 Grad in Andratx. Was heute natürlich auch wieder dazu kommt, ist möglicher Regen. Das kommt ja dann immer ganz plötzlich, so eine ganz lokale, dicke, schwarze Wolke. Dann regnet es ein bisschen und dann ist auch wieder vorbei. Deshalb liegt die Regenwahrscheinlichkeit heute auch bei 20%, sagt der spanische Wetterdienst. Der Inselradio-Wettertrend, der sieht dann so aus, dass es morgen am Donnerstag auch nochmal ähnlich wird wie heute, mit Sonne und Wolken im Wechsel und nochmal bis zu 27 Grad. Richtung Wochenende dann soll es dann aber nasser werden und mit den Temperaturen geht es ab dem Wochenende auch zurück.
0: 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Es ist 7 Uhr. 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
2: Im Studio Holger Dilk. Union und SPD haben sich offenbar endgültig auf eine Zuckersteuer geeinigt. Wie das Redaktionsnetzwerk Deutschland berichtet, soll sie ab kommendem Juli für besonders süße Getränke gelten. Die Grenzen sollen demnach bei 5 bzw. 8 Gramm Zucker pro 100 Milliliter liegen. Fällig werden dafür dann 26 bzw. 32 Cent pro Liter. Nicht gelten soll die Steuer für Zero-Getränke, reine Fruchtsäfte oder auch alkoholfreies Bier. Auch kleinere Getränkehersteller sollen von der Steuer befreit werden. In Hamburg muss sich ab heute einer der mutmaßlichen Saboteure der Nord Stream Pipeline vor Gericht verantworten. Die Bundesanwaltschaft wirft dem ukrainischen Offizier unter anderem einen Angriff auf zivile Objekte vor. Ein Kriegsverbrechen. Philipp Nitzig.
3: Gemeinsam mit mehreren Tauchern und einem Sprengstoffexperten soll der Angeklagte in Rostock ein Schiff gechartert haben, um den Sprengstoff an der Pipeline anzubringen. Die Explosion wenige Tage später richtete schwere Schäden an. Die Bundesanwaltschaft geht davon aus, dass der Auftrag dazu von ukrainischen Behörden kam, damit Deutschland nicht mehr durch Gaskäufe Putins Kriegskasse fülle. Der ukrainische Präsident Zelensky bestreitet eine offizielle Beteiligung.
2: Papst Leo ist an Lungenkrebs erkrankt. Bei seiner Operation gestern ist laut Vatikan ein bösartiger Tumor und ein Teil der Lunge entfernt worden. Ob der Krebs sich weiter ausgebreitet hat, ist bisher noch unklar. Bundespräsident Steinmeier hat am Abend Alexander Schweizer zum neuen Arbeitsminister ernannt. Der ehemalige Ministerpräsident von Rheinland-Pfalz übernimmt das Amt von Bärbel Baas. Als erstes großes Projekt muss Schweizer nun die Rentenreform auf den Weg bringen. Der Euro-Jackpot von 120 Millionen Euro geht nach Nordrhein-Westfalen. Der Gewinner hatte bei der Ziehung alle 5 Zahlen und beide Euro-Zahlen richtig. In der zweiten Gewinnklasse gibt es 7 weitere Gewinner aus mehreren Ländern. Sie bekommen jeweils knapp 3 Millionen Euro. Der FC Bayern München hat in der Fußball-Champions League bei Viking Stavanger in Norwegen 3:3 gespielt. Die Münchner lagen zur Halbzeit 0:2 zurück, stellten dann noch auf 3:2. Nach einer roten Karte für Michael Olise gelang Stavanger noch der Ausgleich. RB Leipzig gelang ein 1:0-Sieg gegen den niederländischen Meister PSV Eindhoven.
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1: Tollen Start rein in den Mittwoch. Ich bin Lena Bernauer und wir haben es jetzt 7:04 Uhr.
4: Guten Morgen.
1: Und Sie haben gerade schon richtig gehört, Top-Temperatur 28 Grad heute auf der Insel. Und nur noch mal zur Erinnerung, es ist mitten im Oktober, den 14. Oktober haben wir heute, um genau zu sein. Also das heißt für Sie heute Morgen vom Kleiderschrank, jetzt gibt es erstmal den selbstbewussten Griff zum T-Shirt heute Morgen auf der Insel.

0: Wunderschönen guten Morgen, es ist 7.10 Uhr, hier ist das Inselradio am Mittwoch und wenn Sie auf Mallorca leben, dann merken Sie ziemlich schnell, mit so ein paar Brocken Spanisch kommen Sie irgendwie schon durch den Alltag, aber richtig interessant wird's erst, wenn Sie die Sprache hier auch wirklich verstehen und selbst sprechen. Passend zu unserer Inselradio Sprachenwoche in unserem Thema der Woche zeigt Ihnen jetzt Dominik Jordan, welche Angebote es zum Sprachenlernen hier auf der Insel auf Mallorca gibt.
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2: Möglichkeiten zum Spanischlernen gibt es auf der Insel einige. Eine der bekanntesten Adressen ist die offizielle Sprachschule in Palma, die
3: Escuela Oficial de Idiomas.
2: Hier stehen neben Spanisch und Katalanisch auch Englisch, Französisch, Italienisch, Arabisch und sogar Japanisch auf dem Programm. Angeboten werden unterschiedliche Niveaus. Gelernt wird dort in der Regel zweimal wöchentlich für jeweils 2 Stunden im Präsenzunterricht. Die Kurse starten in der Regel im Oktober und gehen ein ganzes Schuljahr lang bis Ende Mai. Ein Kurs inklusive Abschlussprüfung kostet hier knapp 200 Euro. Eine weitere Möglichkeit, Spanisch zu lernen, sind die Kurse in den Nachbarschaftszentren von Palma, den
3: Casals de Barri.
2: Hier werden vor allem Spanischkurse für Anfänger angeboten, es gibt aber auch spezielle Konversationskurse. Die Kurse in den Casals de Barri sind meist gratis oder kosten nur wenige Euro pro Einheit. Gelernt wird hier einmal in der Woche und ein Kurs geht etwa 3 Monate.
3: Private Sprachschulen.
2: Etwas flexibler sind sie mit einem Kurs an einer privaten Sprachschule. Hier entscheiden sie selbst, wie oft und wie lange sie lernen möchten. Neben Gruppenunterricht sind hier auch Einzelstunden möglich. Spanisch lernen an einer privaten Sprachschule ist jedoch in der Regel teurer.
3: Tandem.
2: Die vielleicht einfachste Methode, rausgehen und reden. Beim Bäcker bestellen, mit den Nachbarn sprechen oder in der Markthalle ein Gespräch anfangen. Für alle, die sich das noch nicht zutrauen, gibt es auch spezielle Sprachcafés oder Tandem-Treffen. Dafür gibt es übrigens auch verschiedene Facebook-Gruppen. Wir wünschen viel Erfolg beim Spanischlernen auf Mallorca.
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0: wunderschönen Start rein in den Mittwoch. Hier ist das Inselradio um 7.19 Uhr, gleich mit Musik von Estopa und Gianberto. Und der Song hat eine ganz lustige Geschichte. Der Song ist nämlich eigentlich schon ein bisschen älter. Kommt von der Band Estopa, aber Gianberto war so ein ganz junger Musikproduzent, der hat quasi vom Kinderzimmer aus Musik gemacht, hat diesen etwas älteren Song von Estopa nochmal ein bisschen aufgemotzt und Estopa fanden es so gut, dass sie gesagt haben, kommt, den bringen wir nochmal zusammen raus. Hören Sie gleich bei uns Bossa Nova, noch vor 7:30 hier beim Inselradio.
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Hier sind meine Urlaubsanträge für 2027. Das können Sie heute genauso Ihrem Chef, Ihrer Chefin in der Arbeit sagen, denn der Feiertagskalender 2027 für Mallorca ist raus. Können Sie jetzt schön den Urlaub planen und wenn möglichst viele Brückentage nutzen. Mehr dazu gleich bei uns in den Inselradio Lokalnachrichten. Heute mit Marisa Challas nach einem Song um 7:30.

0: Es ist 7:30.
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2: Mit Marisa Challas. Schönen guten Morgen. 5 Tage am Stück frei. Darauf dürfen sich Arbeitnehmer auf Mallorca im kommenden Jahr zu Ostern freuen. Der neue Feiertagskalender für 2027 ist jetzt im spanischen Staatsanzeiger veröffentlicht worden. Auf den grünen Donnerstag am 25. März folgt der Karfreitag. Und auch der Ostermontag am 29. März ist auf den Balearen ein Feiertag. Damit ergibt sich ein verlängertes Osterwochenende von 5 Tagen. Insgesamt gibt es 2027 auf den Balearen 14 gesetzliche Feiertage. 2 davon werden von den jeweiligen Gemeinden festgelegt. Die Rente reicht nicht mehr für die eigene Wohnung. Auf Mallorca und den Nachbarinseln müssen sich immer mehr Senioren eine Wohnung mit anderen Menschen teilen. Darauf weist die Gewerkschaft CCOO hin. Die durchschnittliche Rente auf den Balearen liegt bei rund 1.440 Euro. Für eine 65 Quadratmeter große Wohnung werden im Schnitt aber schon mehr als 1.300 Euro Miete fällig. Viele Rentner können sich das nicht mehr leisten. Einige verlassen deshalb sogar die Inseln und ziehen zurück in ihre frühere Heimat. Superhelden, Comicfiguren und jede Menge spannende Geschichten. In Inka startet heute die Comicmesse Comic Nostrum. Bis Sonntag, den 18. Oktober, gibt es Ausstellungen, Workshops und Masterclasses rund um die Welt der Comics. Ein besonderes Highlight ist der Cosplay-Wettbewerb, bei dem Besucher in die Rollen ihrer Lieblingsfiguren schlüpfen. Und am Samstag gibt es außerdem einen Pop-up-Comic-Markt.
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2: Der Tag startet freundlich hier auf der Insel. Ab und zu mischen sich aber auch einige Wolken dazu. Die Top-Temperatur heute 28 Grad und die Regenwahrscheinlichkeit, die beträgt 20%.
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3: Herausgegeben vom spanischen Wetterdienst AEMET für die Küsten Mallorcas. Rund um Mallorca weht überwiegend schwacher bis mäßiger Wind aus Nordost bis Ost mit Windstärken von 2 bis 4. An der Nord- und Ostküste teilweise aus Nord, an der Südküste am Nachmittag örtlich aus Südwest. Die See ist meist leicht bewegt mit Wellen bis zu einem halben Meter, an der Ostküste auch mäßig bewegt mit Wellen bis zu 1,5 Metern. Und die Temperatur des Mittelmeers rund um Mallorca liegt aktuell im Schnitt bei 25 Grad.
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3: 7.34 Uhr ist es jetzt. Schönen Start rein heute in den Mittwoch. Ja, vielleicht sind Sie hier auf der Insel schon längst unterwegs im Auto in Richtung Arbeit, stehen gerade an der Ampel in Palma. Vielleicht hören Sie uns aber auch gerade auf dem Hotelzimmer heute Morgen, sind sehr früh wach geworden. Aber vielleicht legen Sie sich auch noch mal hin, weil Sie gerade zum Urlaub machen auf der Insel sind. Sind ja auch schon in einigen Bundesländern gerade Herbstferien.

0: 7:40 Uhr, guten Morgen.
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0: Es ist wie so oft um diese Uhrzeit im Berufsverkehr in Palma. Es dauert länger auf den üblichen Strecken. Wir starten mit der Flughafenautobahn stadteinwärts Palma. Da hat es kurz vorm Flughafen einen Unfall gegeben. Deshalb hier aktuell Stau. Auf der Inka-Autobahn, der MA13 in Fahrtrichtung Palma, hat es auch einen Unfall gegeben. Und zwar zwischen Santa Maria del Cami und Conzei. Deshalb hier aktuell dauert es länger, bis sie da durch sind. Und weiter stadteinwärts hat es nochmal einen Unfall gegeben. Kurz vor der Auffahrt zur Ringautobahn. Deshalb auch hier Stau. Auch auf der MA15 von Algeida kommen stadteinwärts Palma heute Morgen viel los. Und auf der Ringautobahn, wie so oft natürlich um diese Uhrzeit, dauert es auch länger in beiden Fahrtrichtungen. Auf dem Paseo Marítimo auch heute Morgen schon viel los, genauso auf den Avenidas und in der Calle Aragón.
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Ach, heute können wir doch mal nach Capdepera fahren und mal diese tolle Burg da anschauen. Das ist an sich eine ganz schöne Ausflugsidee hier auf der Insel, die aber vielleicht heute Morgen um 7.49 Uhr aufgekommen ist bei einem Frühstückstisch. Zum Glück hören Sie aber das Inselradio heute früh, weil ausgerechnet heute ist es ziemlich schwierig, mit dem Auto in Teilen im Nordosten der Insel unterwegs zu sein. Liegt daran, dass aktuell immer noch ein großes Radrennen auf Mallorca läuft über mehrere Tage. Und das bringt auch heute Straßensperrungen mit sich. Ab 8:30 heute Morgen, also so in 40 Minuten circa, geht's los mit Sperrungen. Da ist dann zum Beispiel die Straße zwischen Arta und Capdepera gesperrt und zwar bis 2:30 heute Nachmittag. Gleiches gilt dann auch für die Strecke von Capdepera Richtung Sonsevera. Und weil dieses Radrennen eben noch bis einschließlich Freitag geht, gibt es auch noch morgen und übermorgen Sperrungen. Morgen zum Beispiel, das wird auch für einige von Ihnen ausflugstechnisch wichtig sein, gibt es zum Beispiel Sperrungen auch rund ums Kloster Juk, Kaimari oder auch Poyenza.

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2: Im Süden Deutschlands kann es heute Morgen auch mal nass sein. Zum Beispiel in München. Da braucht es heute die Regenjacke bei 13 Grad. In Stuttgart ist es etwas trockener, aber auch recht mild heute Morgen. Auch zweistellig mit 13 Grad. Nebel kann dabei sein in Frankfurt. Hier sind es 10 Grad heute Morgen. In Düsseldorf auch ein bisschen bewölkter bei 9 Grad. Ebenso in Berlin kaum was vom Himmel zu sehen bei 12 Grad und vielen Wolken. Deutlich freundlicher geht's rein in den Tag. In Leipzig bei 10 Grad und in Hamburg bei 11 Grad. Und in der Schweiz auch vielerorts klarer Himmel. In Zürich allerdings da ein bisschen grauer, nasser bei 13 Grad heute Morgen. In Österreich da tatsächlich auch viele Wolken und auch regnerisch. In Wien zum Beispiel bei 9 Grad heute früh. Wir schauen nach Rom, da geht es rein in einen sehr freundlichen Tag mit 12 Grad. Und in Amsterdam paar kleinere Wölkchen gibt es da heute bei 10 Grad.
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2: Auf der Insel geht's recht mild rein in den Tag heute. Also da war es schon frischer in den vergangenen Tagen morgens. Campicafort zum Beispiel messen wir 17 Grad. Calador sind wir schon bei 20 Grad. Und insgesamt liegt die Top-Temperatur dann heute nochmal bei 28 Grad. Und das mitten im Oktober. Das ist ja fast nochmal richtig sommerlich. Bis zu 7 Sonnenstunden gibt's heute dazu. Es sind vielleicht mal ein paar Wolken dabei, die sich vor die Sonne schieben. Aber woran wir dann doch vielleicht merken, dass es ein bisschen herbstlicher ist, es ist heute auch wieder nicht ganz ausgeschlossen, dass sich mal kurz eine große schwarze Regenwolke vor die Sonne schiebt, dann regnet es kurz und dann ist wieder vorbei. Also so örtliche Schauer sind heute durchaus möglich, sagt der spanische Wetterdienst, bei einer Regenwahrscheinlichkeit von 20%. Und der Inselradio-Wettertrend, der sieht dann so aus, dass es morgen am Donnerstag auch nochmal einen Sonne-Wolken-Mix gibt. Auch wird es nochmal warm morgen mit bis zu 27 Grad. Aber Richtung Wochenende, da soll es dann wieder nasser werden und auch die Temperaturen gehen dann Anfang kommender Woche wieder zurück.
1: 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Es ist 8 Uhr. 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
3: Im Studio Holger Dilk. Union und SPD haben sich in Sachen Zuckersteuer geeinigt. Ab kommenden Sommer soll die Steuer auf zuckerhaltige Getränke fällig werden, berichtet das Redaktionsnetzwerk Deutschland. Jana Klonikowski.
4: Wie es in dem Bericht heißt, ist eine zweistufige Steuer geplant, je nach Zuckergehalt 26 oder 32 Cent pro Liter. Die Regierung rechnet dadurch mit mehreren hundert Millionen extra Steuereinnahmen pro Jahr. In den Bundesländern gab es zuletzt erhebliche Kritik an dieser geplanten Zuckersteuer. Außerdem haben sich Union und SPD laut RND auch darauf geeinigt, eine Pflegekommission einzusetzen. Die soll Vorschläge für eine Pflegereform machen.
3: Heute startet in Hamburg der Prozess gegen einen der mutmaßlichen Saboteure an der Nord Stream Pipeline. Angeklagt ist ein ukrainischer Offizier. Die Bundesanwaltschaft wirft ihm unter anderem Kriegsverbrechen gegen zivile Ziele vor. Die Gaspipeline von Russland nach Deutschland wurde vor etwa 4 Jahren durch einen Sprengstoffangriff in der Ostsee stark beschädigt. Laut Anklage soll der Auftrag von ukrainischen Behörden ausgegangen sein. Die Ukraine weist die Anschuldigungen von sich. Papst Leo ist an Lungenkrebs erkrankt. Nach Angaben des Vatikans wurde bei einer Operation ein bösartiger Tumor entfernt und dafür ein Teil eines Lungenflügels herausgenommen. Der Eingriff verlief ohne Komplikationen. Ob sich der Krebs weiter ausgebreitet hat, ist noch unklar. Alexander Schweizer ist neuer Bundesarbeitsminister. Der SPD-Politiker hat seine Ernennungsurkunde von Bundespräsident Steinmeier erhalten. Von Kanzler Merz gab es schon zuvor einen klaren Auftrag, die Rentenreform nun zügig über die Bühne zu bringen. Kriege und Krisen fachen den Hunger in der Welt an. Das geht aus dem neuen Welthungerindex hervor. Seit 2018 hat sich die Ernährungslage deutlich verschlechtert, heißt es in dem Bericht der Deutschen Welthungerhilfe. Weltweit leiden knapp 650 Millionen Menschen an Unterernährung. Der FC Bayern München hat in der Fußball-Champions League einen sicher geglaubten Sieg noch aus der Hand gegeben. Nach einem 0:2 Rückstand führten die Münchner bei Viking Stavanger bis kurz vor Schluss, mussten sich dann aber mit einem 3:3 begnügen. RB Leipzig gewann gegen PSV Eindhoven mit 1:0.
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2: Kurz nach 8 ist es, Lena Bernauer hier. Schönen Start rein heute in den Mittwoch. Und in den Inselradio-Lokalnachrichten ist heute Marisa Challas.
5: Guten Morgen.
2: Und Marisa und ich, wir haben gerade schon hier vom Studio aus dieses wunderschöne Morgenrot heute bestaunt.
5: Ja, es ist mega schön. Es sieht so ein bisschen aus wie Zuckerwatte, die Wolken.
2: Oh ja, ja? Oh, das ist ein schönes Bild. Mhm. Das stimmt, es ist wirklich ganz fantastisch heute. Ich meine, die Sache ist, Sonnenaufgang ist ein bisschen spät wieder zur Zeit. Also so jetzt, so um die Uhrzeit geht die Sonne auf hier auf der Insel. Allerdings, dann ist ja schon bald wieder Zeitumstellung.
5: Ja, stimmt.
2: Das ist auch nicht mehr lange. Also am 24. in der Nacht auf den 25. Oktober wird die Uhr umgestellt. Eine Stunde zurück. Das ist in anderthalb Wochen. Und dann ist auch wieder früher Sonnenaufgang.
5: Ja, finde ich auch nicht schlecht.
2: Finde ich auch schön.

0: Boah, da sind Sie jetzt aber ganz schön außer Atem, oder? Wenn Sie dazu jetzt mitgetanzt haben um die Küchentheke heute Morgen. Das war Daniela Blasko hier beim Inselradio mit U-Nana. 8:09 ist es. Das heißt natürlich, jetzt ist Zeit bei uns zum in die Sterne schauen.
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0: Mit viel Schwung erledigen Sie Ihre Aufgaben. Auch kleine Hindernisse halten Sie nicht auf. Energiepegel 95.
2: Stier.
0: Im Job kommen Sie mit einem durchdachten Plan gut voran. Bei persönlichen Entscheidungen vertrauen Sie besser auf Ihr Bauchgefühl. Energiepegel 90.
2: Zwilling.
0: Ihre Kreativität bringt frischen Wind in alte Ideen. Sehen Sie Ratschläge als Chance. Energiepegel 90.
2: Krebs.
0: Mit den richtigen Worten stärken Sie Ihre Beziehungen. Venus vermittelt. Energiepegel 80.
2: Löwe.
0: Sie wollen manchmal mit dem Kopf durch die Wand, schalten Sie aber auch mal einen Gang zurück. Energiepegel 85.
2: Jungfrau.
0: Ein interessantes Gespräch bringt Ihnen heute überraschende Erkenntnisse. Lassen Sie sich davon inspirieren. Energiepegel 100.
2: Waage.
0: Auch wenn Sie leicht abgelenkt sind, schaffen Sie viel. Fokussieren Sie sich auf das Wesentliche. Energiepegel 90.
2: Skorpion.
0: Etwas liegt in der Luft. Sprechen Sie es aus, wenn Spannungen im Job oder privat spürbar sind. Energiepegel 90.
2: Schütze.
0: Lassen Sie sich nicht unterkriegen und grübeln Sie nicht zu viel. Jupiter hilft Ihnen, wieder in die Spur zu finden. Energiepegel 80.
2: Steinbock.
0: Wenn Sie nicht weiterkommen, lassen Sie eine Sache auch mal ruhen. Nach einiger Zeit kommen Sie besser voran. Energiepegel 90.
2: Wassermann.
0: Widmen Sie sich Ihren Beziehungen. Freunde, Familie, Partner, alle freuen sich über Ihre Zuwendung und Sie profitieren auch vom Austausch. Energiepegel 95.
2: Fische.
0: Nichts kann Sie heute aus der Ruhe bringen. Sie sind dank Unterstützung von Mars ausgeglichen wie selten zuvor. Energiepegel 100.
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1: 8.18 Uhr.
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1: Das sind die üblichen Stellen, wo es heute Morgen klemmt. Auf der Flughafenautobahn stadteinwärts zum Beispiel. Da dauert es länger, weil es einen Unfall gegeben hat. Stadteinwärts kurz vorm Flughafen, deshalb hier aktuell Stau. Dann auf der Inka-Autobahn, der MA13, dauert es auch noch mal länger. Auf Höhe Santa Maria del Camí in Fahrtrichtung Palma hat es einen Unfall gegeben. Deshalb auch hier etwas länger, bis Sie da durch sind, dauert es. Und dann noch mal am Stadteingang Palma noch mal ein Unfall bei der Auffahrt zur Ringautobahn. Deshalb auch hier Stau. Auf der MA15 von Algeida kommen stadteinwärts auch viel Verkehr heute Morgen. Und wie so üblich um diese Uhrzeit auf der Ringautobahn. Auch da dauert es länger in beiden Richtungen. In Palma selbst gilt dann natürlich auch wie immer um diese Uhrzeit mehr Zeit einplanen. Auf dem Paseo Marítimo, da ist in beiden Richtungen mehr los. Ebenso auf den Avenidas und rund um die Schulen.
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8:26 Uhr, schönen guten Morgen, hier ist das Inselradio am Mittwoch. Und wenn Sie Samstagabend vorhaben, vielleicht zum Abendessen nach Palma zu fahren, in die Innenstadt, dann nicht wundern, wenn Sie sich auf den Nachhauseweg machen und plötzlich mittendrin sind in einer richtig großen Prozession. Was da Samstagabend los ist in Palma, gleich in den Inselradio-Lokalnachrichten nach einem Song um 8:30 Uhr. 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
1: Es ist 8.31 Uhr.
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3: Mit Marisa Challas. Schönen guten Morgen. 5 Tage am Stück frei. Darauf dürfen sich Arbeitnehmer auf Mallorca im kommenden Jahr zu Ostern freuen. Der neue Feiertagskalender für 2027 ist jetzt im spanischen Staatsanzeiger veröffentlicht worden. Auf den grünen Donnerstag am 25. März folgt der Karfreitag. Und auch der Ostermontag am 29. März ist auf den Balearen ein Feiertag. Damit ergibt sich ein verlängertes Osterwochenende von 5 Tagen. Insgesamt gibt es 2027 auf den Balearen 14 gesetzliche Feiertage. 2 davon werden von den jeweiligen Gemeinden festgelegt. Die Rente reicht nicht mehr für die eigene Wohnung. Auf Mallorca und den Nachbarinseln müssen sich immer mehr Senioren eine Wohnung mit anderen Menschen teilen. Darauf weist die Gewerkschaft CCOO hin. Die durchschnittliche Rente auf den Balearen liegt bei rund 1.440 Euro. Für eine 65 Quadratmeter große Wohnung werden im Schnitt aber schon mehr als 1.300 Euro Miete fällig. Viele Rentner können sich das nicht mehr leisten. Einige verlassen deshalb sogar die Inseln und ziehen zurück in ihre frühere Heimat. Eine Tradition, die auf Mallorca seit Generationen gefeiert wird. Am kommenden Samstag zieht eine der ältesten Prozessionen der Insel durch Palmas Innenstadt. Sie ist der heiligen Catalina Tomás gewidmet, die auch La Beata genannt wird. Im Mittelpunkt steht ein Mädchen, das die Inselheilige verkörpert. Begleitet wird sie von Engeln, Landarbeitern und rund 900 Teilnehmern. Mit dabei ist auch ein großer, mehr als 150 Jahre alter Festwagen. Autofahrer müssen deshalb am Samstag ab 18 Uhr mit Straßensperrungen im Zentrum von Palma rechnen.
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3: Der Tag startet freundlich hier auf der Insel. Ab und zu mischen sich aber auch einige Wolken dazu. Die Top-Temperatur heute 28 Grad und die Regenwahrscheinlichkeit, die beträgt 20%.
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4: Heute am Mittwoch sind natürlich ein paar richtig schöne Wochenmärkte auf der Insel, unter anderem in Andratx, in Santaní oder auch in Sineu. Und was Sie da natürlich jetzt gerade an den Obst- und Gemüseständen bekommen, das sind Auberginen. Und nicht wundern, die sehen hier auf der Insel manchmal ein bisschen anders aus, als Sie das kennen. In Deutschland sind die ja ganz oft einfach so lila Farben, ganz dunkel. Hier auf der Insel gibt es die auch manchmal so ein bisschen in einem gescheckten Muster, so lila und weiß, geschmacklich. Wenn ich jetzt ganz ehrlich bin, ich habe nicht den großen Unterschied geschmeckt, aber die sehen halt einfach auch hübsch aus. Die Auberginen kosten aktuell auf dem Wochenmarkt im Schnitt 2,90 Euro das Kilo.
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4: 8.34 Uhr ist es. Schön Start heute rein in den Mittwoch. Und vielleicht machen Sie sich gerade fertig im Badezimmer, bevor es runtergeht zum Hotel Frühstücksbuffet. Vielleicht sitzen Sie aber auch schon längst am Schreibtisch und gucken jetzt erstmal die Mails durch, machen die ersten Excel-Tabellen auf. Von uns dazu jetzt Musik von Leonie. Holding On hören Sie jetzt bei uns zum Start in den Tag heute.

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2: 8.41 Uhr.
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2: Es dauert heute Morgen wirklich immer noch um diese Uhrzeit ziemlich lang. Vor allem auf der Ringautobahn in Palma. In beiden Richtungen geht es da wirklich nur langsam voran. Dann haben wir noch die Flughafenautobahn. Statt einwärts Palma, da hat es Fahrtrichtung Palma kurz vorm Flughafen einen Unfall gegeben. Da dauert es auf jeden Fall länger, bis sie da durch sind. Und auf der Inka-Autobahn statt einwärts Palma, auch da hat es einen Unfall gegeben. Deshalb hier aktuell auch Stau. Dann dauert es auf den anderen Zufahrtsstraßen nach Palma statt einwärts auch immer noch ein bisschen länger, zum Beispiel auf der MA15 von Algaida kommend und in Palma selbst auf den Avenidas und auf dem Paseo Maritimo ebenso. Und wenn Sie jetzt sagen, ich stehe hier aber auch im Stau, der war da jetzt gar nicht dabei, dann schicken Sie uns den durch an die Studio-WhatsApp 683 500 100, einfach als Nachricht oder Sprachnachricht.
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0: Es ist 8.50 Uhr, guten Morgen.
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0: Sie haben es vielleicht schon bei uns in den Inselradio-Lokalnachrichten heute gehört. In Inka startet heute die Comic-Messe. Die geht bis einschließlich Sonntag und da gibt's richtig tolle Events, Workshops, Sachen zum Anschauen. Zum Beispiel gibt's gleich heute zum Start der Comic-Messe ein ganz besonderes Aufeinandertreffen. Und zwar Comiczeichner tun sich zusammen mit mallorquinischen Schuhfirmen. Und da wird es dann so gemacht, dass die Künstler einzelne Lederteile gestalten, eben mit Comics, und daraus werden dann richtige Schuhe gemacht. Also wenn das dann nicht mal Einzelteile sind, weiß ich auch nicht. Das Ganze ist dann in einer Ausstellung zu sehen, die heute um 19 Uhr eröffnet im Schuhmuseum in Inka. Der Eintritt ist frei. Nochmal alle Infos zu diesem Event und natürlich zu den ganzen weiteren Events, die jetzt im Rahmen der Comic-Messe stattfinden in Inka, gibt's wie immer online bei uns im Eventkalender auf inselradio.com.
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2: Es ist ein bisschen nasser heute Morgen bei Ihnen in Deutschland. Im Süden vor allem, rund um München gibt es Regen bei 13 Grad. In Stuttgart trocken aktuell bei 13 Grad, aber es ist ziemlich bedeckt. Genauso in Frankfurt und in Berlin bei jeweils 12 Grad. Und in Düsseldorf, da hat es inzwischen aufgelockert bei 12 Grad. Leipzig und Hamburg bekommen noch am meisten Sonne ab heute Morgen bei jeweils 11 Grad. In der Schweiz ist es teils sonnig, teils aber auch ein bisschen grauer und regnerischer, wie in Zürich, bei immerhin milden 14 Grad. Und in Österreich ist heute eher grau im Großen und Ganzen, auch mal mit Regen zwischendurch. 9 Grad messen wir in Wien. Wir schauen noch nach Kopenhagen, dort heute Morgen ganz freundlich bei 11 Grad. Und auch in Rom geht's sonnig rein in den Mittwoch mit 12 Grad aktuell.
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2: Im T-Shirt aus dem Haus, das geht inzwischen ganz gut. In Cales de Mallorca bei 21 Grad hier auf der Insel oder auch in St. Elm bei 20 Grad. Und es geht ja heute nochmal hoch auf eine wirklich warme Top-Temperatur von 28 Grad auf der Insel mitten im Oktober. Das muss man sich mal auf der Zunge zergehen lassen. Bis zu 7 Sonnenstunden gibt es heute dazu. Und es kann schon mal sein, dass sich ein paar dickere Wolken vor die Sonne schieben. Und das ist dann doch eben so ein Anzeichen, dass es herbstlicher ist. So ganz ausgeschlossen ist es nicht, dass mal ein kurzer lokaler Regenschauer dabei ist. Die Regenwahrscheinlichkeit liegt bei 20%, sagt der spanische Wetterdienst. Auch morgen am Donnerstag, sagt der Inselradio Wettertrend, wird es nochmal ähnlich wie heute mit Sonne und Wolken und einer Top-Temperatur von 27 Grad. Richtung Wochenende dann soll es wieder nasser werden auf der Insel. Und dann gehen auch ab Anfang kommender Woche die Temperaturen nach und nach zurück.
1: 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Es ist 9 Uhr. 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
3: Im Studio Holger Dilk. Rund 4 Jahre nach der Sprengung der Nord Stream Pipeline startet heute in Hamburg ein erster Prozess. Angeklagt ist ein ukrainischer Ex-Offizier. Er soll die Sprengung in der Ostsee organisiert haben. Mehr von Lisa Schwarzkopf.
4: Der Angeklagte war letztes Jahr in Italien festgenommen worden. Er wird sich im Prozess nicht äußern, das hat sein Anwalt dem Stern gesagt. Über die Nord Stream Pipelines wurde russisches Gas nach Deutschland transportiert. Die Anklage geht davon aus, dass die Sprengung in ukrainischem Auftrag erfolgte. Die ukrainische Regierung weist eine Beteiligung zurück.
3: Union und SPD haben sich in Sachen Zuckersteuer geeinigt. Ab kommenden Sommer soll die Steuer auf zuckerhaltige Getränke fällig werden, berichtet das Redaktionsnetzwerk Deutschland. Jana Klonikowski.
5: Wie es in dem Bericht heißt, ist eine zweistufige Steuer geplant, je nach Zuckergehalt 26 oder 32 Cent pro Liter. Die Regierung rechnet dadurch mit mehreren 100 Millionen extra Steuereinnahmen pro Jahr. In den Bundesländern gab es zuletzt erhebliche Kritik an dieser geplanten Zuckersteuer. Außerdem haben sich Union und SPD laut RND auch darauf geeinigt, eine Pflegekommission einzusetzen. Die soll Vorschläge für eine Pflegereform machen.
3: Bundeskanzler Merz gibt heute im Bundestag eine Regierungserklärung ab. Anlass ist der anstehende EU-Gipfel. Gut möglich, dass Merz aber auch was zur aktuellen Lage in der Koalition sagen wird. Vorher wird noch der neue Arbeitsminister Schweizer im Bundestag vereidigt. Papst Leo ist an Lungenkrebs erkrankt. Bei seiner Operation gestern ist laut Vatikan ein bösartiger Tumor und ein Teil der Lunge entfernt worden. Ob der Krebs sich weiter ausgebreitet hat, ist bisher noch unklar. Der Euro-Jackpot von 120 Millionen Euro geht nach Nordrhein-Westfalen. Der Gewinner hatte bei der Ziehung alle 5 Zahlen und beide Euro-Zahlen richtig. In der zweiten Gewinnklasse gibt es 7 weitere Gewinner aus mehreren Ländern. Sie bekommen jeweils knapp 3 Millionen Euro. RB Leipzig hat in der Fußball-Champions League den ersten Sieg geholt. Die Sachsen setzten sich zu Hause mit 1:0 gegen den niederländischen Meister PSV Eindhoven durch. Der FC Bayern München kam dagegen beim norwegischen Underdog Viking Stavanger nicht über ein 3:3 hinaus.
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2: Kurz nach 9 ist es, Lena Bernauer hier. Schön Start rein heute in den Mittwoch. Ich bin mir sicher, einigen von Ihnen geht es auch so im Büro. Es geht schon wieder los. Irgendjemand schält jetzt schon wieder eine Mandarine. Katrin Wagner aus dem Inselradio-Team ist im Studio.
6: Guten Morgen.
2: Oh, man riecht sofort, wer hat Mandarinen gekauft. Katrin, bei uns warst du.
6: Ja, ich habe gestern 1 Kilo Mandarinen gekauft, zum ersten Mal in diesem Herbst.
2: 1 Kilo gleich auch.
6: Kilo. Meine Familie war begeistert. Rate mal, wie viele übrig sind.
2: Gestern habt ihr es gekauft? Mhm. Also wenn du so fragst, 2?
6: 0. Du wirst nichts riechen hier heute. Ich habe keine Mandarine mehr.
2: Alle weg. Das ist aber auch wirklich, also jetzt wo wir so drüber reden, denke ich mir auch, also vielleicht hole ich mir nachher auch Mandarinen. Das ist wirklich toll.
6: Ziemlich gut.
2: Mandarinen gibt es übrigens auch auf den Wochenmärkten natürlich hier auf der Insel. Und einen Wochenmarkt, den stellen wir Ihnen gleich ein bisschen genauer vor. Das ist wahrscheinlich einer der beliebtesten Wochenmärkte heute am Mittwoch auf der Insel. Wir nehmen Sie gleich mit in die Inselmitte nach 2 Songs.

0: Schönen guten Morgen, hier ist das Inselradio um 9.09 Uhr. Und wenn Sie sich heute in Palma in den Zug setzen, Richtung Manacor, dann sitzen Sie zwischen ganz vielen Gleichgesinnten, die einen mit Einkaufswägelchen, mit Rucksäcken, also es geht für ganz, ganz viele Leute heute zum selben Ziel, und zwar in die Inselmitte, zum Wochenmarkt in Sineu. Der ist immer mittwochs, also heute. Das ist wirklich ein ganz toller Markt. Übrigens auch der älteste Wochenmarkt der Insel und eben von Palma aus wirklich in einer knappen Stunde sogar mit dem Zug zu erreichen. Habe ich auch schon mal gemacht. Geht ganz wunderbar. Sie steigen aus und sind mitten drin im Markt. Ich persönlich finde ja, dass auf dem Wochenmarkt ganz tolle Stände hat. Einmal für Schmuck zum Beispiel. Ich habe wirklich einige Schmuckstücke hier vom Wochenmarkt in Sineu. Die halten auch schon ewig. Ganz großer Fan. Und ich bin nicht die Einzige, die Stände so toll findet und überhaupt den Wochenmarkt in Sineu. Wir haben uns dort mal vor Ort umgehört und viele von Ihnen mögen genau diesen Markt in Sineu richtig, richtig gern.
1: Der Mandelstand tatsächlich, den haben wir auf den anderen Märkten noch nicht so gesehen, schon gar nicht so groß, mit auch getrocknetem Obst, also der ist schon aufgefallen.
2: Ja, jetzt hier speziell der Zuckerrohrsaft, den habe ich bislang noch nicht gesehen auf den Märkten.
3: Sineu ist schon ein toller Markt. Es ist schon auch touristisch, aber nicht so wie jetzt Canpicafort oder in Arenal oder so.
4: Die Umgebung der Kathedrale darum ist sehr schön, die Atmosphäre ist nett, die Leute sind freundlich, das Wetter ist schön.
0: Also Sie merken schon, viele Menschen sind Fan vom Wochenmarkt in Sineu. Und was mir gerade noch eingefallen ist, was mir da auch mal passiert ist, als ich das letzte Mal dort war, war ich mit einer Freundin da noch in einem Café direkt am Markt, haben wir noch Kaffee getrunken, was gegessen. Dann war ich kurz auf dem Klo, sie hat währenddessen gezahlt und dann kam ich zurück und sie hat zu mir gesagt, du, ich glaube, die hat sich verrechnet beim Abrechnen, das war viel zu billig. Habe ich auf die Rechnung geguckt, nee. Das war wirklich einfach ein richtig günstiger und guter Kaffee und ein tolles Croissant da in Sineu auf dem Wochenmarkt. Sie finden natürlich nochmal alle Wochenmärkte online bei uns auf inselradio.com.
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0: Es ist 9.18 Uhr. Guten Morgen.
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0: Es dauert nach wie vor ein bisschen länger auf der Ringautobahn. In beiden Richtungen ist da immer noch viel los. Und auch auf der Flughafenautobahn dauert es nach einem Unfall. Da ist jetzt aber die Unfallstelle geräumt. Trotzdem noch ein ganz kleines bisschen länger, bis Sie da dann wirklich in Palma sind. Ansonsten hat es sich ein bisschen beruhigt auf den Straßen. Gut, auf dem Paseo Marítimo, da ist wie immer um diese Uhrzeit viel los.
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Das Inselradio hier um 9.27 Uhr. Schönen guten Morgen. Und als Arbeitgeber hier auf der Insel machen Sie sich darauf gefasst, dass da vielleicht heute einige bei Ihnen ins Büro kommen und sagen, hier ist der Urlaubsantrag für 2027. Es ist jetzt nämlich rausgekommen, wie die Feiertage 2027 auf den Balearen gelegt sind. Mehr dazu gleich bei uns in den Inselradio Lokalnachrichten nach einem Song um 9:30 Uhr.

0: Es ist 9:30.
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2: Mit Marisa Challas. Schönen guten Morgen. 5 Tage am Stück frei. Darauf dürfen sich Arbeitnehmer auf Mallorca im kommenden Jahr zu Ostern freuen. Der neue Feiertagskalender für 2027 ist jetzt im spanischen Staatsanzeiger veröffentlicht worden. Auf den grünen Donnerstag am 25. März folgt der Karfreitag. Und auch der Ostermontag am 29. März ist auf den Balearen ein Feiertag. Damit ergibt sich ein verlängertes Osterwochenende von 5 Tagen. Insgesamt gibt es 2027 auf den Balearen 14 gesetzliche Feiertage. 2 davon werden von den jeweiligen Gemeinden festgelegt. Täglich nutzen sie zahlreiche Urlauber und Einheimische die Treppe zwischen dem Parc de la Mar und der Kathedrale von Palma. Doch seit Februar ist ein Teil davon abgesperrt. Grund waren zunächst Risse und Schäden an den Seiten der Treppe. Jetzt aber haben Techniker festgestellt, dass auch die Bausubstanz beschädigt ist. Die Schäden sind damit größer als zunächst angenommen. Weitere Untersuchungen sollen jetzt zeigen, wie umfangreich die Reparaturen werden. Wann die Arbeiten beginnen, ist noch unklar. Magaluf will weg vom reinen Party-Image und sich stärker als Ziel für Luxus- und Geschäftsreisen präsentieren. Dafür nutzt die Gemeinde Calvià jetzt eine internationale Tourismusmesse. Die Messe Loop Autumn findet vom 22. Oktober bis zum 1. November statt. Dann werden rund 500 Fachleute aus der Luxustourismusbranche in Santa Ponsa erwartet. Ein besonderer Schwerpunkt liegt dabei auf Magaluf. Geplant sind unter anderem Besichtigungen vor Ort. Dabei sollen die neu gestaltete Strandpromenade, moderne Hotels und neue Angebote für Geschäftsreisende vorgestellt werden.
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2: Der Tag startet freundlich hier auf der Insel. Ab und zu mischen sich aber auch einige Wolken dazu. Die Top-Temperatur heute 28 Grad und die Regenwahrscheinlichkeit, die beträgt 20%.
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3: 779 Starts und Landungen gibt's heute am Flughafen Palma und das ist schon eine ganz ordentliche Zahl für Mitte Oktober. Das liegt aber natürlich auch daran, dass zum Beispiel in Deutschland ja auch schon in einigen Bundesländern Herbstferien sind. Heute Morgen geht's auch noch einigermaßen, was die Verspätung angeht. Die durchschnittliche Verspätung liegt bei gerade mal 10 Minuten heute Morgen am Flughafen Palma.
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3: 9.33 Uhr ist es. Tollen Start Ihnen heute rein in den Mittwoch. Vielleicht sitzen Sie gerade schon draußen auf der Terrasse oder auf dem Hotelbalkon und lassen sich die Sonne ins Gesicht scheinen. Es ist ja ein wunderschöner Start heute rein in den Tag auf der Insel, auch mit wirklich milden Temperaturen. Sie haben es auch gerade gehört, es wird ja fast nochmal sommerlich warm heute. Also immer nochmal Zeit, das Sommerkleidchen anzuziehen, das Sie dann noch im Kleiderschrank hängen haben.

0: Und Theo.
1: Einen wunderschönen Start rein in den Mittwoch. Hier ist das Inselradio um 9.39 Uhr mit jemandem, der super gut Kuchen backen kann, aber auch richtig tolle Musik macht. Baby, goodbye. Alle Farben hat tatsächlich auch mal gearbeitet in einem Café in Berlin. Jetzt. Baby, goodbye. Alle Farben hat tatsächlich auch mal.

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0: Wunderschönen guten Morgen, hier ist das Inselradio um 9.50 Uhr und in Palma gibt es ein neues Ärztezentrum. Medicum Mallorca bietet verschiedene medizinische Fachrichtungen unter einem Dach an. Von der inneren Medizin über Orthopädie, Gynäkologie und Sportmedizin bis hin zur Augenheilkunde. Der Vorteil ist, Patienten sollen möglichst viele Untersuchungen und Behandlungen an einem Ort bekommen und das ohne lange Wartezeiten. Die Ärzte, die sprechen mehrere Sprachen, darunter auch Deutsch. Und dabei geht es nicht nur um Behandlungen bestehender Erkrankungen, sondern auch um Vorsorge. Und das Angebot, das richtet sich nicht nur an Menschen, die auf Mallorca leben, sondern auch an Patienten, die extra für medizinische Untersuchungen auf die Insel kommen. Mehr dazu von Per Bahr, Managing Partner des neuen Ärztezentrums Medicum Mallorca in Palma.
1: Wir zielen natürlich auch auf die Leute ab, die gar nicht schwer krank sind, sondern die entweder sagen, wir wollen den Ist-Zustand erhalten, solange es geht, oder wir wollen ihn verbessern, auf einen neuen Level bringen. Das ist ja Teil von DFZ Medicum hier in Palma, dass wir zusammen mit unserer Firma Vitamed, Health Island Mallorca ist unser Thema, auf die nächste Stufe bringen wollen, von Treatments und der medizinischen Untersuchung, zum Beispiel eine komplette Longevity-Woche bei uns buchen kann. Das sind alles Angebote, die jetzt Stück für Stück kommen.
0: Mehr Informationen zum neuen Ärztezentrum Medicum Mallorca in Palma finden Sie bei uns auf inselradio.com. Baby!

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3: Im Großen und Ganzen ein sehr freundlicher Start rein in den Tag heute bei Ihnen in Deutschland. In Berlin bei 13 Grad und einem Sonne-Wolken-Mix. Hamburg und Leipzig jeweils 12 Grad und auch hier kommt die Sonne ganz gut durch die Wolken. Ähnlich ist es in Düsseldorf bei 13 Grad, Frankfurt 12 Grad, Stuttgart 14 Grad, auch hier mit Sonne und Wolken im Wechsel. Wo es ein bisschen nasser ist, ist es weiter im Süden von Baden-Württemberg und Bayern, München zum Beispiel auch etwas Regen dabei bei 13 Grad. Und dieser Regen, der reicht auch rein bis nach Österreich. Da ist heute auch ein bisschen ungemütlicher am Morgen bei 10 Grad in Wien zum Beispiel. Und es ist nass. In der Schweiz schon etwas sonniger. Auch hier kann es lokal mal regnen. Aber in Zürich zum Beispiel hat es jetzt aufgelockert bei 15 Grad. Wir schauen noch nach Helsinki. Dort regnet es bei 9 Grad. Und eine Ecke weiter in Stockholm ist es bedeckt bei 10 Grad.
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3: Auf der Insel ein super sonniger Tag heute. Es geht hoch auf eine Top-Temperatur von 28 Grad. Das fühlt sich echt noch ein bisschen nach Sommer an. Wir messen in Algaida 21 Grad und in Arta sind es 22 Grad. Bis zu 7 Sonnenstunden gibt es heute bei einem Sonne-Wolken-Mix. Allerdings, es ist nicht ganz ausgeschlossen, dass es auch heute mal ganz lokal regnen kann, sagt der spanische Wetterdienst. Das ist dann doch so ein Anzeichen, dass wir mitten im Oktober sind. Die Regenwahrscheinlichkeit liegt bei 20%. Der Inselradio-Wetter-Trend, der sieht dann so aus, dass es morgen am Donnerstag nochmal ganz ähnlich wird wie heute mit Sonne und Wolken im Wechsel und bis zu 27 Grad. Richtung Wochenende soll es dann auch auf der Insel wieder nasser werden und die Temperaturen, die sinken dann spätestens Anfang kommender Woche deutlich ab.
2: 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Es ist 10 Uhr. 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
4: Im Studio Holger Dilk. Union und SPD haben sich in Sachen Zuckersteuer geeinigt. Ab kommenden Sommer soll die Steuer auf zuckerhaltige Getränke fällig werden, berichtet das Redaktionsnetzwerk Deutschland. Jana Klonikowski.
5: Wie es in dem Bericht heißt, ist eine zweistufige Steuer geplant, je nach Zuckergehalt 26 oder 32 Cent pro Liter. Die Regierung rechnet dadurch mit mehreren 100 Millionen extra Steuereinnahmen pro Jahr. In den Bundesländern gab es zuletzt erhebliche Kritik an dieser geplanten Zuckersteuer. Außerdem haben sich Union und SPD laut RND auch darauf geeinigt, eine Pflegekommission einzusetzen. Die soll Vorschläge für eine Pflegereform machen.
4: Rund 4 Jahre nach der Sprengung der Nord Stream Pipeline startet heute in Hamburg ein erster Prozess. Angeklagt ist ein ukrainischer Ex-Offizier. Er soll die Sprengung in der Ostsee organisiert haben. Mehr von Lisa Schwarzkopf.
6: Der Angeklagte war letztes Jahr in Italien festgenommen worden. Er wird sich im Prozess nicht äußern, das hat sein Anwalt dem Stern gesagt. Über die Nord Stream Pipelines wurde russisches Gas nach Deutschland transportiert. Die Anklage geht davon aus, dass die Sprengung in ukrainischem Auftrag erfolgte. Die ukrainische Regierung weist eine Beteiligung zurück.
4: Bundeskanzler Merz gibt heute im Bundestag eine Regierungserklärung ab. Anlass ist der anstehende EU-Gipfel. Gut möglich, dass Merz aber auch was zur aktuellen Lage in der Koalition sagen wird. Vorher wird noch der neue Arbeitsminister Schweizer im Bundestag vereidigt. Papst Leo ist an Lungenkrebs erkrankt. Nach Angaben des Vatikans wurde bei einer Operation ein bösartiger Tumor entfernt und dafür ein Teil eines Lungenflügels herausgenommen. Der Eingriff verlief ohne Komplikationen. Ob sich der Krebs weiter ausgebreitet hat, ist noch unklar. Kriege und Krisen fachen den Hunger in der Welt an. Das geht aus dem neuen Welthungerindex hervor. Seit 2018 hat sich die Ernährungslage deutlich verschlechtert, heißt es in dem Bericht der Deutschen Welthungerhilfe. Weltweit leiden knapp 650 Millionen Menschen an Unterernährung.
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3: Kurz nach 10 ist es, Lena Bernauer hier. Haben Sie einen wunderschönen Start rein in den Mittwoch. Guten Morgen. da können wir uns jetzt alle noch mal kurz kneifen. Wo gibt's denn das, dass Sie Mitte Oktober noch mal die Sonnencreme brauchen, dass Sie am Strand liegen oder am Pool? Den 14. Oktober haben wir heute und Sie haben es gerade gehört, die Top-Temperatur heute 28 Grad. Das fühlt sich immer noch nach Sommer an.

0: 10:09 Uhr, schönen guten Morgen. Hier ist das Inselradio und unsere Nummer, unsere WhatsApp-Nummer direkt hier ins Studio. Das ist ja die 683-500-100 und da hat sich gerade eben vor 2 Minuten Inselradio-Hörer Michael gemeldet und fragt: Hallo, wir sind ab Sonntag auf Mallorca. Wie ist denn momentan die Wassertemperatur? Grüße aus Bekum. Trifft sich gut, dass ich hier gerade eben Michaela dran hatte. Michaela nämlich ist schon seit ein paar Tagen auf der Insel und ich glaube, sie kann die Frage von Michael fast besser beantworten, wie es gerade noch ist zum Baden. Ich nehme schon mal vorweg, die Wassertemperatur sind 25 Grad. Alles weitere jetzt von Michaela.
1: Ja, guten Morgen, liebes Inselradio. Wir sind jetzt seit ein paar Tagen hier auf der Insel und freuen uns jeden Tag aufs Neue, dass das Wasser so wunderbar ist. Man kann jeden Tag schwimmen, es ist erfrischend und nicht so heiß wie im Sommer und die Strände sind nicht so voll. Also man kann den Herbst hier wunderbar genießen. Eine wunderbare Position für das Aufsaugen des letzten Sommers, bevor es in Deutschland wieder kalt wird.

0: Einen wunderschönen Mittwoch. Hier ist das Inselradio, gleich mit Musik von Ray Garvey. Hören Sie gleich bei uns für die Autofahrt mit dem Mietwagen vielleicht hier auf Mallorca, gerade unterwegs zum Wandern oder vielleicht auch zum Strand. Take This Heart hören Sie gleich noch vor 11:30.
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Einen wunderschönen Mittwoch. Hier ist das Inselradio um 10.26 Uhr und klar gibt's hier auf der Insel tolle Strände oder auch tolle Wanderrouten, aber es gibt auch tolle Events. Zum Beispiel startet heute ein richtig tolles Event in Inka. Das geht bis einschließlich Sonntag. Was da genau los ist in Inka, gleich in den Inselradio Lokalnachrichten nach einem Song um 10:30 Uhr.

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1: Es ist 10:30.
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1: Mit Marisa Challas. Schönen guten Tag. Magaluf will weg vom reinen Party-Image und sich stärker als Ziel für Luxus- und Geschäftsreisen präsentieren. Dafür nutzt die Gemeinde Calvià jetzt eine internationale Tourismusmesse. Die Messe Loop Autumn findet vom 22. Oktober bis zum 1. November statt. Dann werden rund 500 Fachleute aus der Luxustourismusbranche in Santa Ponsa erwartet. Ein besonderer Schwerpunkt liegt dabei auf Magaluf. Geplant sind unter anderem Besichtigungen vor Ort. Dabei sollen die neu gestaltete Strandpromenade, moderne Hotels und neue Angebote für Geschäftsreisende vorgestellt werden. Nach dem tödlichen Unfall bei der Rallye 550 Challenge auf Mallorca gibt es erste Hinweise zur Ursache. Der 63-jährige L'Osteria-Gründer Klaus Rader verunglückte am vergangenen Freitag mit seinem Porsche auf der MA10 zwischen Pojenza und Juk. In einer Kurve verlor er die Kontrolle über das Fahrzeug und stürzte eine mehrere Meter tiefe Schlucht hinab. Er starb noch an der Unfallstelle. Die Guardia Civil vermutet überhöhte Geschwindigkeit als Unfallursache. Untersucht wird aber auch, ob Straßenschäden, möglicherweise ein Schlagloch, zu dem Unfall beigetragen haben. Superhelden, Comicfiguren und jede Menge spannende Geschichten. In Inka startet heute die Comicmesse Comic Nostrum. Bis Sonntag, den 18. Oktober, gibt es Ausstellungen, Workshops und Masterclasses rund um die Welt der Comics. Ein besonderes Highlight ist der Cosplay-Wettbewerb, bei dem Besucher in die Rollen ihrer Lieblingsfiguren schlüpfen. Und am Samstag gibt es außerdem einen Pop-Up-Comic-Markt.
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1: Heute am Mittwoch mit bis zu 7 Sonnenstunden und einer Top-Temperatur von 28 Grad. Die Regenwahrscheinlichkeit 20%. Es kann also lokal auch mal regnen.
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3: Der Mittwoch ist natürlich ein Tag mit richtig tollen Wochenmärkten auf der Insel. Wir haben schon ein bisschen ausführlicher heute Morgen über den ältesten Wochenmarkt der Insel gesprochen. Der ist in der Inselmitte heute in Ceneo. Dann gibt's aber natürlich auch noch Märkte in Andratx oder Santani, auch ein sehr beliebter Wochenmarkt. Und obwohl wir jetzt schon mitten im Oktober sind und es eigentlich ein bisschen ruhiger geworden ist auf der Insel, ist es in Santani immer noch so, dass es ein bisschen länger dauert bei der Parkplatzsuche, weil der Wochenmarkt so beliebt ist, dass viele, viele mit dem Auto dort heute hinfahren.
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3: Es ist kurz nach 10:30. Einen wunderschönen Mittwoch Ihnen heute. Die Badetasche, die steht hoffentlich gepackt bei Ihnen auf dem Rücksitz des Autos. Es ist heute nochmal ein fantastischer Tag zum Baden gehen. Wir haben es ja vorhin schon gesagt. Die durchschnittliche Wassertemperatur liegt bei 25 Grad heute. Die Top-Temperatur 28 Grad. Also wenn das nicht nochmal ein Tag ist, um baden zu gehen, dann weiß ich auch nicht.

0: 10.39 Uhr, das Inselradio hier, gleich mit Musik von Los Secretos. Déjame, no juegues más conmigo. Das ist eine Band aus Madrid, die gerade in den 70ern und 80ern richtig große Erfolge hatten mit ihrer Musik, aber bis heute noch zusammen Musik machen. Hören Sie gleich bei uns mit Déjame, noch vor 11.
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1: Wenn Sie auf Mallorca ins kristallklare Wasser hüpfen, dann baden Sie im Balearenmeer. Okay, wir denken uns genau jetzt, ist ja logisch. Aber in Barcelona, Tarragona oder Valencia badet man auch im Balearenmeer. Es ist ein eigens gekennzeichnetes Seegebiet und zieht sich von Lloret de Mar runter an die Südostspitze Menorcas, von dort aus über die Südküste Cabreras nach Formentera und letztendlich bis nach Denia. Hauptzufluss des 2000 Meter tiefen Balearenmeers ist übrigens der Fluss Ebro auf dem Festland.
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0: das Inselradio hier am Mittwoch. Es ist kurz vor 11, das heißt gleich übernimmt hier Pia Eschenbach.
1: Hallo.
0: Und Pia, ich bin schon den ganzen Morgen und Vormittag am Schwärmen,
1: ja.
0: Wie toll ich das Wetter gerade finde.
1: Gestern auch, vorgestern
0: oder?
1: Auch. Es ist der Wahnsinn gerade. Wobei ich sagen muss, es ist auch verwirrend. Komplett diese Jahreszeit jetzt im Moment. Wenn wir in den Supermarkt gehen, dann ist gefühlt Weihnachten.
0: Stimmt.
1: Im Bazaarladen, also im Laden für alles, da ist schon Halloween.
0: Auch das stimmt, ja.
1: Morgens, wenn wir aus dem Haus gehen, ist Herbst. Mittags sind wir am Strand und es ist Sommer. Na was denn jetzt? Wie sollen wir uns fühlen? Ich bin überfordert. Wir müssen flexibel bleiben.

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1: Ja, der Herbst, der kann auch schön in Deutschland heute. Es gibt ganz viele sonnige Abschnitte. Dazu stellenweise auch mal ein bisschen grauer am Himmel. Da gibt es kompaktere Wolken. Die Temperaturen erreichen bis zu 19 Grad. In Hamburg ist es überwiegend bewölkt. 13 Grad sind es hier. Aber in Berlin kommt die Sonne raus. 13 Grad ebenso. 14 Grad mit Sonne gibt es in Leipzig. Düsseldorf auch sehr sonnig. 14 Grad. Auch in Frankfurt scheint die Sonne. Stuttgart ein Mix aus Sonne und Wolken. Und in München wird es ein bisschen grauer. Lokal gibt es hier ein paar nasse Stellen, 13 Grad in München. In der Schweiz hier und da mal ein bisschen bewölkter, in Zürich scheint die Sonne, 15 Grad und Österreich, da wird es dann grau und regnerisch, in Wien eine graue 11 Grad. Schauen wir gerade mal noch nach Budapest, 4 Grad mit Regen und Lissabon 15 Grad mit Wolken.
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1: 14. Oktober, 11 Uhr und wir haben 25 Grad. Fantastisch. Aktuell an der Ostküste vor allem ziemlich warm. 25 Grad mit Sonne in Porto Cristo. Auch in Palma messen wir 25 Grad. Und oben im Norden, da sind die Temperaturen noch ein bisschen, liegen die noch ein bisschen darunter. Alcudia zum Beispiel Sonne pur, trotzdem bei 22 Grad. Und das geht heute auch noch höher. Die Top-Temperatur, sagt der spanische Wetterdienst, erreicht 28 Grad. Trotzdem kann es auch heute mal ganz lokal nochmal regnen. Die Regenwahrscheinlichkeit liegt bei 20%. Und der Inselradio-Wettertrend, der verändert sich auch nicht unbedingt viel für morgen, für den Donnerstag. Sonne und Wolken gibt es im Mix. Es bleibt warm mit bis zu 27 Grad Top-Temperatur. Am Wochenende, da soll es dann aber wieder nasser werden.
0: 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Es ist 11 Uhr. 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
2: Im Studio Holger Dilk. Rund 4 Jahre nach der Sprengung der Nord Stream Pipeline startet heute in Hamburg ein erster Prozess. Angeklagt ist ein ukrainischer Ex-Offizier. Er soll die Sprengung in der Ostsee organisiert haben. Mehr von Lisa Schwarzkopf.
3: Der Angeklagte war letztes Jahr in Italien festgenommen worden. Er wird sich im Prozess nicht äußern, das hat sein Anwalt dem Stern gesagt. Über die Nord Stream Pipelines wurde russisches Gas nach Deutschland transportiert. Die Anklage geht davon aus, dass die Sprengung in ukrainischem Auftrag erfolgte. Die ukrainische Regierung weist eine Beteiligung zurück.
2: Kriege und Krisen fachen den Hunger in der Welt an. Das geht aus dem neuen Welthungerindex hervor. Seit 2018 hat sich die Ernährungslage deutlich verschlechtert, heißt es in dem Bericht. Eva-Maria Wölfel.
4: Laut dem Index sind aktuell knapp 650 Millionen Menschen weltweit unterernährt. Besonders schlimm sei die Lage in Somalia, der Demokratischen Republik Kongo, Madagaskar oder in Südasien. Verbessert habe sich die Situation dagegen in Nepal, Uganda oder auch Venezuela. Gerade die Kriege in der Ukraine und im Iran lassen die weltweiten Lebensmittelpreise in die Höhe schnellen und schränken die Lieferketten ein, heißt es.
2: Noch ist unklar, wie es mit den Sondierungsgesprächen in Berlin weitergeht. Grüne und SPD haben die Gespräche am Abend unterbrochen, weil die Linke sich nicht an Absprachen gehalten haben soll. Da geht es wohl unter anderem um die Aufnahme einer umstrittenen Abgeordneten in die Linksfraktion. Union und SPD haben sich in Sachen Zuckersteuer geeinigt. Ab kommenden Sommer soll die Steuer auf zuckerhaltige Getränke fällig werden, berichtet das Redaktionsnetzwerk Deutschland. Auch eine Pflegekommission will die Regierung einsetzen. Sie soll Vorschläge für eine Pflegereform machen. Papst Leo ist an Lungenkrebs erkrankt. Bei seiner Operation gestern ist laut Vatikan ein bösartiger Tumor und ein Teil der Lunge entfernt worden. Ob der Krebs sich weiter ausgebreitet hat, ist bisher noch unklar. Nachdem die Bayern gestern in Norwegen gepatzt haben, will Borussia Dortmund es heute besser machen. Der BVB ist in der Fußball-Champions League bei Bodo Glimt zu Gast. 21 Uhr geht es los. Zeitgleich ist auch Anpfiff für die Partie des VfB Stuttgart in Bratislava.
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1: Mit Pia Eschenbach im Studio. Ich wünsche einen schönen sonnigen Mittwoch. Hallo zusammen.
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1: Tja, Strandtuch und Sonnenhut wissen gar nicht, wie ihnen geschieht heute. Werden mal wieder gebraucht hier auf der Insel Mitte Oktober. Und trotzdem volle Strände. Parkplatzsuche am Lieblingsstrand ist auch angesagt. Und auf dem Meer gibt es immer noch Menschen auf der Luftmatratze. Was für ein toller Herbsttag heute. Mal wieder auf unserer schönen Insel. Inselradio ist dabei.

0: Ciao.
1: Hier ist das Inselradio Mallorca am Mittwoch und in dieser Woche reden wir uns wortwörtlich den Mund fusselig. Es geht nämlich um Sprachen. Welche Dialekte gibt es auf den Balearen? Wie ist es mit der Mehrsprachigkeit im Alltag? Mit welchen Apps lernen wir denn am besten? Und ganz wichtig auf Mallorca sind natürlich die Amtssprachen. Spanisch und Katalanisch. Und wie wichtig diese wirklich sind und wie man am besten einsteigt, darum geht's jetzt bei der Kollegin Marisa Jalas.
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3: Viele träumen vom Leben auf Mallorca. Sonne, Meer und mediterranes Lebensgefühl. Was dabei aber schnell unterschätzt wird, ist die Sprache. Denn auf der Insel sind Spanisch und Katalanisch Amtssprachen. Und spätestens bei Behördengängen kommt man ohne Spanisch kaum weiter. Mein Tipp, erst Spanisch lernen und es dann direkt in den Alltag einbauen. Serie mit Untertiteln schauen oder im Restaurant einfach mal auf Spanisch bestellen. Und sobald man dann ein gewisses Sprachniveau erreicht hat und sich im Alltag sicherer fühlt, lohnt sich auch der Einstieg ins Katalanische. Gerade in vielen Dörfern gehört Katalanisch oder besser gesagt Mallorquinisch als Variante des Katalanischen ganz selbstverständlich zum Alltag. Ich selbst mache gerade zum Beispiel einen B1-Katalanisch-Kurs an der offiziellen Sprachschule EOI und ich merke, wie viel leichter dadurch vieles wird. Auch hier lohnt es sich, die Sprache aktiv in den Alltag einzubauen. Sei es beim kurzen Smalltalk mit den Nachbarn oder beim Einkauf im Mercat del Olivar. Wichtig ist, neugierig zu bleiben und keine Angst vor Fehlern zu haben. Denn am Ende geht es nicht darum, von Anfang an alles perfekt zu sprechen, sondern einfach anzufangen. Und das Schöne dabei ist, die Einheimischen freuen sich über jede Bemühung.
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0: Mittwochvormittag beim Inselradio, gleich mit Musik von Rosanna. Und zwar von der, ich würde sagen, zweitschönsten Inselgruppe Spaniens. Sie ist nämlich von den Kanaren. Selbstverständlich sind die Balearen auf Platz 1, ne? Rosanna kommt von der Insel Lanzarote und feiert in diesem Jahr übrigens schon stabile 30 Jahre Musikkarriere. Also absolute Profi, Rosanna. Wir spielen sie gleich mit Para Morir de Amor in 4 Minuten beim Inselradio.
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1: Es ist gleich 11:30.
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3: Mit Marisa Challas. Schönen guten Tag. Magaluf will weg vom reinen Party-Image und sich stärker als Ziel für Luxus- und Geschäftsreisen präsentieren. Dafür nutzt die Gemeinde Calvià jetzt eine internationale Tourismusmesse. Die Messe Loop Autumn findet vom 22. Oktober bis zum 1. November statt. Dann werden rund 500 Fachleute aus der Luxustourismusbranche in Santa Ponsa erwartet. Ein besonderer Schwerpunkt liegt dabei auf Magaluf. Geplant sind unter anderem Besichtigungen vor Ort. Dabei sollen die neu gestaltete Strandpromenade, moderne Hotels und neue Angebote für Geschäftsreisende vorgestellt werden. Die Rente reicht nicht mehr für die eigene Wohnung. Auf Mallorca und den Nachbarinseln müssen sich immer mehr Senioren eine Wohnung mit anderen Menschen teilen. Darauf weist die Gewerkschaft CCOO hin. Die durchschnittliche Rente auf den Balearen liegt bei rund 1.440 Euro. Für eine 65 Quadratmeter große Wohnung werden im Schnitt aber schon mehr als 1.300 Euro Miete fällig. Viele Rentner können sich das nicht mehr leisten. Einige verlassen deshalb sogar die Inseln und ziehen zurück in ihre frühere Heimat. Der Radweg in der Calle Blanquerna in Palmas Zentrum soll Anfang Dezember verschwinden. Die Stadtverwaltung beginnt noch diese Woche mit den Vorbereitungen der Bauarbeiten. Als Ersatz entsteht jetzt erstmal ein neuer Radweg entlang der Straße 31 de Diciembre. Hintergrund sind Beschwerden von Anwohnern und Geschäftsleuten. Sie kritisieren, dass es in der Fußgängerzone immer wieder zu gefährlichen Situationen zwischen Radfahrern und Fußgängern kommt. Und auch eine Untersuchung der Stadt Palma hat ergeben, dass der Abschnitt besonders problematisch ist.
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3: Heute am Mittwoch mit einer Top-Temperatur von 28 Grad. Hier und da mischen sich auch mal ein paar Wolken dazu. Und es kann ganz lokal auch mal regnen. Die Regenwahrscheinlichkeit 20%.
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1: Das größere von den beiden Schiffen, die heute im Hafen sind, ist die Mein Schiff Flow und das andere ist die Sea Dream 2. Das ist ein Luxus-Kreuzfahrtschiff, hat gerade mal Platz für ein bisschen mehr als 100 Gäste und die sind gerade auf einer exklusiven Weinreise entlang der französischen und spanischen Mittelmeerküste. Also die waren schon in Saint-Tropez, dann Tarragona, Palma ist jetzt an der Reihe, dann gibt's noch Alicante und Cartagena bis nach Malaga. Und da geht es natürlich die ganze Zeit um Wein und Kulinarik. Also an Bord gibt es dann exklusive Weinproben, sowohl aber auch an Land. Also da werden dann zum Beispiel Weingüter besucht.
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1: Mit Pia Eschenbach, hallo zusammen.
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1: Falls Sie gerade im Stau stehen in Santani, weil Sie gerne auf den Wochenmarkt möchten, wir schicken viel Geduld ins Auto mit der Musik von Felix Jähn. Close Your Eyes geht's jetzt.

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0: Mittwochmittag auf der Insel und die Tipps für heute Abend, die gibt's jetzt.
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0: Ein Feierabendgetränk mit Live-Musik, das ergänzt sich doch optimal. Im Mr. Jones in der Nähe vom Paseo Mallorca in Palma, da stehen heute Abend Matt Crossett und Angus Garsas gemeinsam auf der Bühne. Die spielen ganz locker, lässig auf ihren Gitarren, singen dazu, machen gute Stimmung einfach in so einer Pub-Atmosphäre. Los geht's um 22.30 Uhr und der Eintritt ist frei. Und dann gibt's noch ein Networking-Event, auch heute Abend. Da lernen Sie mal ein paar neue Leute kennen. Es gibt neue Denkanstöße und erweitern einfach mal so ein bisschen ihren Horizont, indem sie mit Menschen mit neuen Ideen sich unterhalten. Heute Abend ist nämlich wieder die monatliche Curiosity Night im Hotel Amico Horizonte in Palma, veranstaltet von Mallorca Minds. Da gibt es dann Kurzvorträge, anschließend auch Gespräche und eine Fragerunde. Also wenn Sie hier leben, Urlaub machen oder Unternehmer sind, ganz allgemein, sind alle herzlich willkommen. Los geht's um 18.30 Uhr und der Eintritt ist auch hier kostenlos. Alle Infos dazu gibt's nochmal auf inselradio.com im Eventkalender.
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1: Es sieht überwiegend freundlich aus, vor allem in der Nordhälfte. Ganz viel Sonne. In Hamburg 14 Grad mit Sonne. Berlin ein bisschen bewölkter, 15 Grad. 15 Grad mit Sonne gibt es dann wiederum in Leipzig und auch in Düsseldorf. Blauer Himmel, 15 Grad. Frankfurt schließt sich an, sehr sonnig und freundlich, 16 Grad. 17 Grad bei einem Mix aus Sonne und Wolken gibt es dann in Stuttgart. Und in München ist es ein bisschen bewölkter, hier und da auch mal ein paar Sonnenstrahlen, 14 Grad. In der Schweiz 17 Grad. Bei einem Mix aus Sonne und Wolken haben wir in Zürich und Österreich, da zieht es dann ordentlich wieder zu. Der Himmel macht dicht, in Wien bedeckt, 12 Grad. In Madrid Sonne pur, 20 Grad. Und in Athen ist es ungemütlich nass und grau heute bei herbstlichen 14 Grad.
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1: Sagenhafte 28 Grad Top-Temperatur. Dazu gibt's ganz viel Sonne, hier und da aber auch mal ein paar Wolken, sagt der spanische Wetterdienst. Regenwahrscheinlichkeit liegt bei 20%. Aktuell haben wir 26 erreicht. Im Süden der Insel, zum Beispiel Santani, Sonne pur 26 Grad. In Calvià im Südwesten haben wir 25 und die Inselmitte liegt bei 24 Grad, aktuell gemessen in Sineu. Schauen wir noch auf den Inselradio-Wettertrend. Auch morgen, dann am Donnerstag, wechseln sich Sonne und Wolken wieder ab. Es wird nochmal warm mit bis zu 27 Grad Top-Temperatur. Und Richtung Wochenende, da soll es dann aber wieder nasser werden. Und die Temperaturen gehen auch deutlich nach unten.
0: 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Es ist 12 Uhr. 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
2: Im Studio Holger Dilk. Rund 4 Jahre nach der Sprengung der Nord Stream Pipelines ist am Vormittag in Hamburg ein erster Prozess gestartet. Angeklagt ist ein ukrainischer Ex-Offizier. Er soll die Sprengung in der Ostsee organisiert haben. Mehr von Lisa Schwarzkopf.
3: Der Angeklagte war letztes Jahr in Italien festgenommen worden. Er wird sich im Prozess nicht äußern, das hat sein Anwalt dem Stern gesagt. Über die Nord Stream Pipelines wurde russisches Gas nach Deutschland transportiert. Die Anklage geht davon aus, dass die Sprengung in ukrainischem Auftrag erfolgte. Die ukrainische Regierung weist eine Beteiligung zurück.
2: Noch ist unklar, wie es mit den Sondierungen in Berlin weitergeht. Grün und SPD hatten die Gespräche am Abend unterbrochen, weil die Linke sich nicht an Absprachen gehalten habe. Da geht es wohl unter anderem um die Aufnahme einer umstrittenen Abgeordneten in die Linksfraktion. Die Linke muss erklären, ob sie zu den bisherigen Abmachungen gerade zum Thema Antisemitismus steht, heißt es. Die Linke wiederum erklärte, unsere Tür bleibt offen. Die Zuckersteuer ist einen Schritt weiter. Die Bundesregierung hat grünes Licht dafür gegeben. Die Steuer soll etwa für Cola oder Limos gelten, also Getränke, die besonders viel Zucker haben. Außerdem hat das Kabinett eine Expertengruppe eingesetzt, die Vorschläge für die Pflegereform machen soll. Bundeskanzler Merz gibt heute im Bundestag eine Regierungserklärung ab. Anlass ist der anstehende EU-Gipfel. Gut möglich, dass Merz aber auch was zur aktuellen Lage in der Koalition sagen wird. Vorher wird noch der neue Arbeitsminister Schweizer im Bundestag vereidigt. Der ukrainische Präsident Zelensky kritisiert, dass sein Land nicht vor neuen russischen Attacken gewarnt wurde. Die Ukraine ist da auf westliche Geheimdienstinformationen angewiesen, vor allem aus den USA. Die gab es zuletzt aber offenbar weniger. Nach den Bayern und Leipzig sind heute dann die beiden anderen deutschen Vertreter in der Fußball-Champions League dran. Borussia Dortmund ist in Norwegen bei Bodo Glimt gefragt. Stuttgart spielt in Bratislava. Los geht's jeweils um 9.
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1: Es ist kurz nach 12. Pia Eschenbach hier im Studio. Schönen Mittwoch, hallo.
0: Guten Tag, Mallorca.
1: Sobald Sie mit dem Roller los wollen, müssen Sie neuerdings checken. Hab ich Handschuhe dabei? Hab ich geschlossene Schuhe an? Und ist die Warnweste denn dabei? Es gelten ja seit diesem Monat ein paar Neuerungen für diverse Zweiräder, nicht nur für die Motorradfahrer. Die Radfahrer haben auch ein paar Neuerungen abgekriegt. Sprechen wir gleich drüber. Nach 2 Songs hier beim Inselradio.

0: Mittwochmittag, hier ist das Inselradio und seit diesem Monat gibt es Neuerungen im Straßenverkehr. Wir starten mal rein mit den Motorradfahrern. Eine der wichtigsten Neuerungen betrifft nämlich die Schutzhandschuhe. Katrin Wagener.
1: Sowohl Fahrer als auch Beifahrer von Motorrädern und Mopeds müssen auf der Straße außerhalb geschlossener Ortschaften Schutzhandschuhe tragen. Und was für die Hände gilt, gilt auch für die Füße. Geschlossene Schuhe sind jetzt auch in der Stadt Pflicht. Wer sich nicht an die neuen Regeln hält, muss mit 200 € Strafe rechnen.
0: Also Handschuhe, geschlossene Schuhe und eine Warnweste, die muss jetzt neuerdings auch im Roller sein.
1: Genau, die neue allgemeine Fahrzeugverordnung schreibt ausdrücklich vor, dass Motorräder mit einer reflektierenden Warnweste ausgestattet sein müssen. Die muss der Fahrer anziehen, sobald er außerhalb geschlossener Ortschaften vom Motorrad absteigt und sich auf der Fahrbahn oder dem Seitenstreifen aufhält, beispielsweise bei einer Panne oder einem Notfall.
0: Und dann bleiben wir jetzt noch bei zwei Rädern. Gerade jetzt ist die Insel ja wirklich voll mit Radfahrern. Da gibt es nämlich auch neue Regeln.
1: Richtig, außerhalb von Ortschaften müssen alle Radfahrer einen Helm tragen und innerorts sollen Radfahrer möglichst in der Mitte ihrer Fahrspur fahren. Was die Autofahrer betrifft, die müssen innerorts mindestens 5 Meter Abstand zu Radfahrern vor ihnen halten. Und zum Überholen außerorts müssen Autofahrer mindestens 1,5 Meter Seitenabstand halten und beim Überholen mindestens 20 km/h unter dem Tempolimit bleiben.
0: Das sind die neuen Regelungen und die gelten auch jetzt schon. Bitte dran halten!

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0: Genau, 12:30.
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2: Mit Marisa Challas, schönen guten Tag. Der Radweg in der Calle Blanquerna in Palmas Zentrum soll Anfang Dezember verschwinden. Die Stadtverwaltung beginnt noch diese Woche mit den Vorbereitungen der Bauarbeiten. Als Ersatz entsteht jetzt erstmal ein neuer Radweg entlang der Straße 31 de Diciembre. Hintergrund sind Beschwerden von Anwohnern und Geschäftsleuten. Sie kritisieren, dass es in der Fußgängerzone immer wieder zu gefährlichen Situationen zwischen Radfahrern und Fußgängern kommt. Die Rente reicht nicht mehr für die eigene Wohnung. Auf Mallorca und den Nachbarinseln müssen sich immer mehr Senioren eine Wohnung mit anderen Menschen teilen. Darauf weist die Gewerkschaft CCOO hin. Die durchschnittliche Rente auf den Balearen liegt bei rund 1.440 Euro. Für eine 65 Quadratmeter große Wohnung werden im Schnitt aber schon mehr als 1.300 Euro Miete fällig. Viele Rentner können sich das nicht mehr leisten. Einige verlassen deshalb sogar die Inseln und ziehen zurück in ihre frühere Heimat. Eine Tradition, die auf Mallorca seit Generationen gefeiert wird. Am kommenden Samstag zieht eine der ältesten Prozessionen der Insel durch Palmas Innenstadt. Sie ist der heiligen Catalina Tomás gewidmet, die auch La Beata genannt wird. Im Mittelpunkt steht ein Mädchen, das die Inselheilige verkörpert. Begleitet wird sie von Engeln, Landarbeitern und rund 900 Teilnehmern. Mit dabei ist auch ein großer, mehr als 150 Jahre alter Festwagen. Autofahrer müssen deshalb am Samstag ab 18 Uhr mit Straßensperrungen im Zentrum von Palma rechnen.
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2: Heute am Mittwoch mit bis zu 7 Sonnenstunden und einer Top-Temperatur von 28 Grad. Die Regenwahrscheinlichkeit 20%. Es kann also lokal auch mal regnen.
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0: Einen schönen Mittwoch. Pia Eschenbach im Studio. Hallo zusammen.
1: Guten Tag, Mallorca.
0: Von Ata nach Cala Ratllada heute mit dem Auto oder umgekehrt, das ist heute ziemlich kompliziert. Dieser Abschnitt der MA15 ist heute nämlich gesperrt. Noch bis 14.30 Uhr, da ist heute ein großes Radrennen. Das betrifft also einmal die Straße MA15 und außerdem auch noch die MA4040 und die MA4041. Beide, beziehungsweise alle drei Straßen, noch gesperrt bis 14.30 Uhr.

0: Hier ist das Inselradio. Schönen Mittwoch. Gleich bei uns Musik von Ray Dalton, Go That High, spielen wir demnächst. Und den kennen Sie schon viel länger, als er solo unterwegs ist, von dem Song hier zum Beispiel. 2011, da war er schon dabei mit Macklemore und Ryan Lewis, Can't Hold Us. Und einige Jahre später hat er sich jetzt halt alleine groß gemacht. Jetzt steht sein Name ganz allein in der Titelzeile. Wir spielen ihn gleich beim Inselradio, noch vor eins.
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2: Ein ziemlich freundlicher Mittwochmittag heute in Deutschland hier und da gibt es mal ein paar dichtere Wolken, aber ganz viel Sonne ist auch dabei. In Hamburg zum Beispiel ziemlich freundlich, 15 Grad. Leichte Wolken haben wir in Berlin bei 15, sowie auch in Leipzig. Düsseldorf, schön sonnig, 16 Grad sind es hier. Auch in Frankfurt scheint die Sonne bei 17 Grad, sowie auch in Stuttgart. Ein Mix aus Sonne und Wolken gibt es hier bei 17 Grad. München lockert jetzt auch stellenweise auf, 16 Grad. Aktuell. Schauen wir rüber in die Schweiz. Es gibt im Nordosten ein paar Regenwolken, in Zürich aber scheint die Sonne, 15 Grad. Und in Österreich, da zieht es dann weiterhin zu. Dichte Wolken und Regen haben wir dabei. Wien ist die Ausnahme. Hier ist es wolkenlos aktuell bei 14 Grad. In London scheint die Sonne, 14 Grad auch hier. Und Oslo, strahlend blauer Himmel bei 9 Grad.
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2: Mittlerweile haben sich schon ein paar mehr Wolken am Himmel dazugemischt, vor allem an der Süd- und Ostküste. Da ist es jetzt deutlich bewölkter, aber warm bleibt es weiterhin. Calador, 26 Grad haben wir hier, in Palma 27 Grad und in Richtung Inselmitte wolkenlos in Sineo bei 25 Grad. Die Top-Temperatur erreicht heute noch ein bisschen mehr, 28 Grad, sagt der spanische Wetterdienst. Dazu kann es auch mal regnen, ganz lokal. Regenwahrscheinlichkeit liegt bei 20%. Der Inselradio-Wettertrend sagt, so geht's eigentlich auch morgen nochmal weiter. Ein Mix aus Sonne und Wolken. Warm bleibt's mit bis zu 27 Grad Top-Temperatur. Und Richtung Wochenende, da soll's dann aber wieder nasser werden und auch die Temperaturen gehen nach unten.
1: 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Es ist 13 Uhr. 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
3: Im Studio Holger Dilk. Die Zuckersteuer auf Getränke ist einen Schritt weiter. Die Bundesregierung hat grünes Licht für den Gesetzentwurf gegeben. Mehr von Tom Husse.
4: Mit der Steuer will die Koalition mehr Geld in die Staatskasse spülen und auch etwas zum Schutz der Gesundheit machen. Die neue Maßnahme soll im Juli nächsten Jahres eingeführt werden und für Getränke mit mehr als 5 Gramm Zucker pro 100 Milliliter greifen. Bedeutet, Limo, Cola und Co. dürften dann deutlich teurer werden. Kritik kommt aus der Getränkewirtschaft, da ist von einer massiven Belastung für Betriebe die Rede. Außerdem hat das Kabinett für eine Expertenkommission gestimmt, die Vorschläge für die Pflegereform machen soll.
3: Nach den Unruhen in der schwarz-roten Koalition gibt Kanzler Friedrich Merz heute eine Regierungserklärung ab. Anlass ist der anstehende EU-Gipfel. Gut möglich, dass sich Merz aber auch zur aktuellen Lage in der Regierung äußert. Vorher wird noch Alexander Schweizer als neuer Arbeitsminister vereidigt. Nach dem Rücktritt seiner Vorgängerin Bärbel Baas hatte die SPD Teilen der Union unfaire persönliche Angriffe auf Baas vorgeworfen. Rund 4 Jahre nach der Sprengung der Nord Stream Pipelines ist am Vormittag in Hamburg ein erster Prozess gestartet. Angeklagt ist ein ukrainischer Ex-Offizier. Er soll die Sprengungen organisiert haben. Sein Anwalt hat dem Stern angekündigt, der Angeklagte werde den Prozess nicht aussagen. Noch ist unklar, wie es mit den Sondierungsgesprächen in Berlin weitergeht. Grün und SPD haben die Gespräche am Abend unterbrochen, weil die Linke sich nicht an Absprachen gehalten haben soll. Da geht es wohl unter anderem um die Aufnahme einer umstrittenen Abgeordneten in die Linksfraktion. Ein Drittel der Mieterinnen und Mieter in Deutschland findet, dass sie zu viel Miete zahlen. Das zeigt eine neue Umfrage von Mieterbund und DGB. Beide fordern von Justizministerin Hubig Maßnahmen gegen Wuchermieten und die Verschärfung der Mietpreisbremse schnell umzusetzen. Nachdem die Bayern gestern in Norwegen gepatzt haben, will Borussia Dortmund es heute besser machen. Der BVB ist in der Fußball-Champions League bei Bodo Glimt zu Gast. 21 Uhr geht es los. Zeitgleich ist auch Anpfiff für die Partie des VfB Stuttgart in Bratislava.
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2: Es ist kurz nach 1. Hallöchen aus dem Studio in Palma. Pia Eschenbach hier.
1: Guten Tag Mallorca.
2: Ganz allgemeine Frage in die Runde. Wenn Sie bei 27 Grad auf der Terrasse sitzen, in Campos, keine Wolke über Ihnen und plötzlich kommt so die Idee, hey, so ein Espresso mit ein bisschen Gas drin, also sagen wir Espresso Martini, okay, um kurz nach eins an so einem Urlaubstag, würde da denn was dagegen sprechen? So ganz theoretisch. Ich würde sagen, nee, ich lasse jetzt mal die Musik für sich sprechen.

0: Wir drehen den Spieß heute mal um in der Inselradio Jobbörse. Da stehen Sie als Unternehmen ja nämlich nicht nur rein, wenn Sie jemand Neues für Ihr Team suchen, sondern das geht auch andersrum.
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0: Falls Sie nämlich eine ganz besondere Expertise schon mitbringen, können Sie sich selbst auch ein Profil erstellen mit Ihren Fähigkeiten und Erfahrungen. Und dann kommt möglicherweise ja ein Unternehmen auf Sie zu. Hier gibt es zum Beispiel eine Person, eine Dame, die würde gerne im Büro unterstützen bei organisatorischen Aufgaben. Also so Anrufe entgegennehmen, allgemein ein bisschen in der Verwaltung den Überblick behalten. Kann aber auch genauso mit anpacken, kennt sich nämlich auch sehr gut in der Gartenpflege aus, diese Dame. Mit Pflanzen zum Beispiel oder der Pflege von Außenanlagen. Und so gibt es noch viele weitere Personen, die ihr Jobglück auf Mallorca finden wollen. Vielleicht ja auch Sie. Sie können sich ganz einfach ein Profil erstellen bei uns auf inselradio.com und wer weiß, vielleicht wird ja jemand auf Sie aufmerksam.
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0: Passt absolut perfekt in diese Jahreszeit, jetzt gerade auf Mallorca. Wir leben ja hier gerade den goldenen Sommer. Gleich beim Inselradio Cold Heart von Elton John und Dua Lipa im Remix. Und deren Freundschaft hat sich über die Musik entwickelt erst, haben sie zueinander gefunden sozusagen. Und die sind so eng befreundet, dass Elton John sogar diesen Sommer bei Dua Lipas Hochzeit auf Sizilien für sie sich ans Klavier gesetzt hat und gesungen hat. Toll. Cold Heart gibt's gleich beim Inselradio.
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Unsere Radiohörerin Karin meldet uns einen Brand rein an die 683 500 100, ist gerade auf der MA13 in Palma unterwegs, Höhe Sonfusteret, und sieht eine dunkle Rauchwolke in der Ferne. Hier am besten die Autofenster geschlossen halten in der Umgebung rund um Sonfusteret in Palma.

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1: Es ist gleich 2:30.
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3: Mit Marisa Challas, schönen guten Tag. Der Radweg in der Calle Blanquerna in Palmas Zentrum soll Anfang Dezember verschwinden. Die Stadtverwaltung beginnt noch diese Woche mit den Vorbereitungen der Bauarbeiten. Als Ersatz entsteht jetzt erstmal ein neuer Radweg entlang der Straße 31 de Diciembre. Hintergrund sind Beschwerden von Anwohnern und Geschäftsleuten. Sie kritisieren, dass es in der Fußgängerzone immer wieder zu gefährlichen Situationen zwischen Radfahrern und Fußgängern kommt. Nach dem tödlichen Unfall bei der Rallye 550 Challenge auf Mallorca gibt es erste Hinweise zur Ursache. Der 63-jährige L'Osteria-Gründer Klaus Rader verunglückte am vergangenen Freitag mit seinem Porsche auf der MA10 zwischen Pojenza und Juk. In einer Kurve verlor er die Kontrolle über das Fahrzeug und stürzte eine mehrere Meter tiefe Schlucht hinab. Er starb noch an der Unfallstelle. Die Guardia Civil vermutet überhöhte Geschwindigkeit als Unfallursache. Untersucht wird aber auch, ob Straßenschäden, möglicherweise ein Schlagloch, zu dem Unfall beigetragen haben. Superhelden, Comicfiguren und jede Menge spannende Geschichten. In Inka startet heute die Comicmesse Comic Nostrum. Bis Sonntag, den 18. Oktober, gibt es Ausstellungen, Workshops und Masterclasses rund um die Welt der Comics. Ein besonderes Highlight ist der Cosplay-Wettbewerb, bei dem Besucher in die Rollen ihrer Lieblingsfiguren schlüpfen. Und am Samstag gibt es außerdem einen Pop-up-Comic-Markt.
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3: Heute am Mittwoch mit einer Top-Temperatur von 28 Grad. Hier und da mischen sich auch mal ein paar Wolken dazu. Und es kann ganz lokal auch mal regnen. Die Regenwahrscheinlichkeit 20%.
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1: Kurz nach 2:30, hier ist Pia Eschenbach. Hallöchen aus dem Studio.
2: Guten Tag Mallorca.
1: Gerade eben gab es einen Hubschrauber-Einsatz. An der Calamior, Inselradiohörerin Jutta ist da gerade und hat uns berichtet, dass es da gerade eben vermutlich eine Rettungsaktion gegeben haben soll.
4: Bin jetzt auch nicht ganz sicher, aber ich vermute, dass sie einen aus dem Wasser gezogen haben, weil sie haben eine Trage runtergelassen, dann haben sie aber wieder abgewendet, der Hubschrauber, und dann ist der Hubschrauber nochmal wieder gekommen. Ich vermute mal, dass die Rettungskräfte einen ins Boot gezogen haben und der ist dann mit dem Hubschrauber, sollte der abgeholt werden.
1: Sobald wir wissen, was da genau los war, an der Calamior, gibt's die Infos bei uns beim Inselradio. Yeah.

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1: Bei internationalem Warentransport denken Sie wahrscheinlich direkt an LKW und Güterzüge. Das große Zugpferd, lustiges Wortspiel, ist allerdings die Schifffahrt. Schiffe transportieren rund 90% der grenzüberschreitenden Warenströme der Welt. Kein anderer Wirtschaftszweig war in den vergangenen Jahrzehnten in die zunehmende Vernetzung der Weltwirtschaft so unmittelbar und trotzdem von weiten Teilen der Öffentlichkeit unbemerkt involviert wie die Schifffahrt. Und angesichts der enormen Mengen, die per Schiff transportiert werden können, fällt die Ökobilanz gar nicht so schlecht aus.
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2: Stellenweise kommt ganz schön die Sonne raus heute in Deutschland. Hier und da gibt es auch mal ein paar dichter bewölkte Abschnitte in Hamburg zum Beispiel. Da ist es jetzt zugezogen, 15 Grad. 15 Grad mit Wolken haben wir auch in Berlin und in Leipzig. Düsseldorf, hier ist es ein bisschen freundlicher. Trotzdem ein Mix aus Sonne und Wolken, 16 Grad. 18 Grad und Sonne gibt es in Frankfurt. Auch in Stuttgart sind die Wolken jetzt ein bisschen aufgelockert. 18 Grad, 17 Grad bei einem Mix aus Sonne und Wolken gibt es in München. In Zürich freundlich, 19 Grad in der Schweiz und Österreich. Hier und da gibt es ein paar Regenfelder. Auch die Wolken sind etwas dichter, 17 Grad bedeckt in Wien. In Dublin ebenso grauer Himmel, 17 Grad haben wir hier. Und in Kopenhagen aber schön sonnig bei 14 Grad.
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2: Ein Sonne-Wolken-Mischmasch gibt es heute auf der Insel, aktuell vor allem im Norden. Eher mehr Sonne als Wolken. Santa Margalida hier so wolkenlos, 26 Grad. In Richtung Süden nehmen die Wolken dann zu, zum Beispiel Calapi, hier ist es bewölkt, 26 Grad. Und Bunyola ebenso 26 aktuell. Insgesamt geht es heute noch hoch auf eine Top-Temperatur auf 28 Grad, sagt der spanische Wetterdienst. Trotzdem kann es auch heute ganz lokal nochmal Regen geben, Regenwahrscheinlichkeit 20%. Und morgen, da sieht es ganz ähnlich aus, Sonne und Wolken gibt es im Mix morgen am Donnerstag. Es bleibt weiterhin warm, Top-Temperatur 27 Grad. Und Richtung Wochenende, da kippt es dann so langsam, da soll es wieder nasser werden und auch die Temperaturen gehen runter.
1: 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Es ist 14 Uhr. 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
3: Im Studio Finn Riebesel Freundlieb. Cola, Limo und Eistee werden in Zukunft wohl deutlich teurer. Die Bundesregierung hat die Zuckersteuer auf den Weg gebracht. Die soll im Juli nächsten Jahres eingeführt werden und für Getränke mit mehr als 5 Gramm Zucker pro 100 Milliliter greifen. Ein wichtiger Schritt, sagte CSU-Landesgruppenchef Hoffmann bei NTV.
4: Wir haben von Anfang an gesagt, die Zuckersteuer muss eine Lenkungssteuer sein. Es geht hier um echte Prävention. Deutschland hat da Nachbesserungsbedarf. Unsere Kinder sind zu übergewichtig, der Zuckerkonsum zu hoch. Das wollen wir damit steuern.
3: Das Kabinett hat sich heute auch mit der Pflege beschäftigt. Eine Expertengruppe soll jetzt die Pflegereform voranbringen. Deutschland treibt ein Social-Media-Verbot für Kinder voran. Bundesfamilienministerin Prien hat einige Maßnahmen zum Schutz von jungen Menschen im Netz vorgestellt. Und da heißt es etwa, bis eine EU-weite Regelung kommt, sollen TikTok, Insta oder Snapchat für alle unter 13 Jahren tabu sein. Rund 4 Jahre nach der Sprengung der Nord Stream Pipelines ist am Vormittag in Hamburg ein erster Prozess gestartet. Angeklagt ist ein ukrainischer Ex-Offizier. Er soll die Sprengungen in der Ostsee organisiert haben. Lisa Schwarzkopf berichtet.
5: Der Angeklagte war letztes Jahr in Italien festgenommen worden. Er wird sich im Prozess nicht äußern, das hat sein Anwalt gesagt. Über die Nord Stream Pipelines wurde russisches Gas nach Deutschland transportiert. Die Anklage geht davon aus, dass die Sprengung in ukrainischem Auftrag erfolgte. Die ukrainische Regierung weist eine Beteiligung zurück.
3: Punkte in Flensburg an andere weitergeben bleibt verboten. Das hat das Bundesverfassungsgericht entschieden. Eine Beschwerde gegen die seit Sommer geltende Regel wurde abgewiesen. Wer versucht, mit Punkten in Flensburg zu handeln, muss mit einem Bußgeld rechnen. Nachdem die Bayern gestern in Norwegen gepatzt haben, will Borussia Dortmund es heute besser machen. Der BVB ist in der Champions League bei Bodø Glimt zu Gast. 21 Uhr geht's los, zeitgleich ist auch Anpfiff für den VfB Stuttgart im slowakischen Bratislava.
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2: Hallöchen aus dem Studio. Pia Eschenbach hier. Schönen Mittwoch.
1: Guten Tag, Mallorca.
2: Ja, und was machst du so beruflich? Ich bin Datenbroker. Ein Datenwas? Ja, ein Datenbroker. Das ist ein Beruf und die sammeln persönliche Daten von mir und uns und Ihnen und machen dann damit Geschäfte. Das ist grundsätzlich auch legal übrigens. Sie können sich dagegen aber wehren. Wie genau? Das gibt's gleich bei unserer Cyber-Security-Expertin Christine Deger.

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1: Datenbroker, das sind Menschen, die im Internet persönliche Daten sammeln und die weiterverkaufen. Und was die damit machen, die erstellen Profile über uns mit unseren Daten. Zum Beispiel aus Online-Bestellungen, aus Apps, aus Social-Media-Profilen. Und die Frage ist also, welche Daten existieren über mich? Als erstes kann man versuchen, sich selber zu googeln. Am besten zusammen mit Wohnort oder Arbeitgeber und dann mal gucken, was da alles auftaucht. Außerdem kann man immer mal prüfen, ob die verwendeten E-Mail-Adressen in irgendwelchen Datenleaks auftauchen. Das geht über Webseiten wie Mozilla Monitor, HPI Identity Leaker oder Have I Been Pwned. In der EU gibt es noch ein weiteres starkes Recht, das wir haben nach der Datenschutzgrundverordnung. Können wir Unternehmen direkt fragen, welche Daten sie über uns gespeichert haben. Und man kann durch die Datenschutzgrundverordnung natürlich auch veranlassen, dass die bestimmte Daten löschen. Und generell gilt natürlich Datensparsamkeit. Je weniger Daten ich irgendwo preisgebe, desto weniger können die gesammelt werden.
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0: Fast genauso viel Spaß wie Urlaub haben, macht doch Urlaub planen. Der Feiertagskalender für nächstes Jahr ist draußen und über Ostern sieht das richtig, richtig gut aus. Gibt's gleich in der Übersicht in den Inselradio Mallorca Nachrichten um 9:30.
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1: 14.30 Uhr.
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3: Mit Marisa Challas, schönen guten Tag. 5 Tage am Stück frei. Darauf dürfen sich Arbeitnehmer auf Mallorca im kommenden Jahr zu Ostern freuen. Der neue Feiertagskalender für 2027 ist jetzt im spanischen Staatsanzeiger veröffentlicht worden. Auf den grünen Donnerstag am 25. März folgt der Karfreitag. Und auch der Ostermontag am 29. März ist auf den Balearen ein Feiertag. Damit ergibt sich ein verlängertes Osterwochenende von 5 Tagen. Insgesamt gibt es 2027 auf den Balearen 14 gesetzliche Feiertage. 2 davon werden von den jeweiligen Gemeinden festgelegt. Die Rente reicht nicht mehr für die eigene Wohnung. Auf Mallorca und den Nachbarinseln müssen sich immer mehr Senioren eine Wohnung mit anderen Menschen teilen. Darauf weist die Gewerkschaft CCOO hin. Die durchschnittliche Rente auf den Balearen liegt bei rund 1.440 Euro. Für eine 65 Quadratmeter große Wohnung werden im Schnitt aber schon mehr als 1.300 Euro Miete fällig. Viele Rentner können sich das nicht mehr leisten. Einige verlassen deshalb sogar die Inseln und ziehen zurück in ihre frühere Heimat. Eine Tradition, die auf Mallorca seit Generationen gefeiert wird. Am kommenden Samstag zieht eine der ältesten Prozessionen der Insel durch Palmas Innenstadt. Sie ist der heiligen Catalina Tomás gewidmet, die auch La Beata genannt wird. Im Mittelpunkt steht ein Mädchen, das die Inselheilige verkörpert. Begleitet wird sie von Engeln, Landarbeitern und rund 900 Teilnehmern. Mit dabei ist auch ein großer, mehr als 150 Jahre alter Festwagen. Autofahrer müssen deshalb am Samstag ab 18 Uhr mit Straßensperrungen im Zentrum von Palma rechnen.
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3: Heute am Mittwoch mit bis zu 7 Sonnenstunden und einer Top-Temperatur von 28 Grad. Die Regenwahrscheinlichkeit 20%. Es kann also lokal auch mal regnen.
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1: Es ist kurz nach 3:30. Pierre Eschmach hier, hallo.
2: Guten Tag, Mallorca.
1: Auch im Oktober riecht's noch nach Sonnencreme am Strand. Der UV-Faktor liegt jetzt 2:30 mittlerweile immer noch bei 3. Um die Mittagszeit war er noch bei 4 auf der Insel. Also Sonnencreme ist weiterhin angesagt. Und während Sie an Ihrer Herbstbräune arbeiten, an diesem wunderschönen sonnigen Mittwoch, gibt's die Musik von uns, Holly Humberstone, To Love Somebody.

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0: 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Die Playa de Palma lebt von ihrer besonderen Atmosphäre. Und die bleibt am besten erhalten, wenn alle ein bisschen Rücksicht nehmen. Auf den Strand, die Natur und die Menschen vor Ort.
1: Die Playa de Palma ist ständig im Wandel. 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Hier stehen Traditionen.

0: und Kultur im Mittelpunkt. 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Ein anderes Traditionsgeschäft ist Cancion. Ein Angelgeschäft mit mehreren Standorten, unter anderem in Portijol und auch in Ciudad Jardín, direkt in der Nähe der Playa de Palma. Seit über 125 Jahren besteht das Unternehmen, das nach wie vor von ein und derselben Familie geführt wird. Zu Gründungszeiten wurden viele Utensilien zum Angeln noch von Hand hergestellt und die Fischerei war ein wichtiger Teil des alltäglichen Lebens auf Mallorca. Und auch heute noch angeln viele Menschen auf der Insel und für viele ist die erste Anlaufstelle für ihre Ausrüstung Cancion.
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0: Ganz, ganz, ganz, ganz wichtige Frage an Dominik Jordan. Erstmal hallo.
1: Hallo.
0: Gleich im Studio ab 15 Uhr. Wichtige Frage, ist Shakira in echt, in realen Leben auch so wahnsinnig toll und schön und powerful und
1: Es ist unfassbar. Also mir fehlen die Worte. Immer noch. Also ich kann das noch gar nicht verarbeiten, was ich da am Montag erlebt habe beim Shakira-Konzert. Das letzte Konzert. Ja. 13 Konzerte
0: auch
1: hat sie gegeben in Madrid. Und es war wirklich, also ich kann das nicht in Worte fassen. Wirklich eine Mega-Show mit wirklich ganz vielen Invitados, ganz vielen Gästen, die da mit auf der Bühne waren. Maluma war mit dabei, BL, Bizarrap, Dani Martin. Ein riesiges Feuerwerk, im wahrsten Sinne des Wortes, gab es nämlich auch. Mhm. Karnevalsumzug danach noch aus ihrer Heimatstadt. Also es war wirklich absurd.
0: Die maximale Reizüberflutung wahrscheinlich
1: komplett,
0: auch auf diesem kompletten Gelände. Ne?
1: Also alle, die vielleicht irgendwie Videos oder so gesehen haben von diesen Konzerten, die wissen, vorher war es schon krass auf den 12 Konzerten, die davor waren. Und das letzte war wirklich nochmal so die Krönung, die große Verabschiedung sozusagen von ihrer European Residence, wie sie das genannt hat, hier in Madrid.
0: Dann hast du den richtigen Termin gerade noch so mitbekommen. Und gleich dann im Studio erzählst du nochmal ganz kurz, was außerdem noch so abgeht.

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1: So wünscht man sich doch den Oktober bei Ihnen in Deutschland. Vielerorts heute mit ganz viel Sonne heute Nachmittag und nur ein paar lockeren Wolken. Dazu ganz schön milde Temperaturen. In Berlin aktuell 16 Grad. In Hamburg messen wir ebenfalls 16 Grad. In Köln, da haben wir aktuell 18 Grad. 19 Grad sind es in Frankfurt, da auch noch ein paar kleinere Wolken. 19 Grad in Stuttgart aktuell und in München, da ist es ein bisschen zugezogener, aktuell bei 17 Grad. In der Schweiz heute auch fast keine Wolken am Himmel, in Zürich aktuell bei 20 Grad. In Österreich überwiegend freundlich, vereinzelt sind aber auch ein paar Regenschauer mit dabei, vor allem in den Alpen. In Wien ist es aber trocken, dort aktuell bei 17 Grad. Schauen wir noch nach Oslo, da heute wolkenlos blauer Himmel bei 15 Grad. Athen meldet ebenfalls 15 Grad. Hier ist es aber ein bisschen bedeckter. Vereinzelt regnet es auch das Ganze heute Nachmittag in Athen.
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1: Ja, hier bei uns auf der Insel ist es ziemlich freundlich. Wir haben Sonne und Wolken im Mix heute Nachmittag. Ganz lokal kann es auch mal regnen heute Nachmittag noch. Die Regenwahrscheinlichkeit ist aber trotzdem ziemlich gering. 20%, sagt der spanische Wetterdienst heute. Dazu ist es angenehm warm. Alcudia meldet 26 Grad, 25 Grad messen wir in Atar und 26 Grad heute Nachmittag in Llucmajor. Die Top-Temperatur liegt heute bei 28 Grad. Schauen wir auf den Inselradio-Wetter-Trend. Morgen am Donnerstag wechseln sich dann Sonne und Wolken wieder ab. Es wird wieder warm bei einer Top-Temperatur bis zu 27 Grad. Richtung Wochenende soll es dann aber nass werden. Vor allem ab dem Samstag oder Sonntag könnte das Ganze kippen und die Temperaturen sinken dann auch nach und nach. Es gibt auch schon die ersten Wetterwarnungen des spanischen Wetterdienstes.
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2: Im Studio von Riebesel Freundlieb. Für besonders süße Getränke soll es eine Zuckersteuer geben. Darauf hat sich die Bundesregierung geeinigt. Die Steuer soll ab Juli nächsten Jahres fällig werden. Auf Cola, Limos oder Eistee. Weiteres Thema im Kabinett war die Pflege. Die Regierung hat sich auf eine Expertengruppe verständigt, die Vorschläge für die Pflegereform machen soll. Daniela Eckstein von Wir pflegen NRW sagte dazu in der ARD.
3: Man sollte auf jeden Fall die strukturellen Probleme in Angriff nehmen. Und da kommen ja ganz erhebliche Probleme auf uns zu, weil die Zahl derer, die pflegen könnten, zum Beispiel Kinder, werden wir weniger haben, einfach aufgrund der Bevölkerungsentwicklung. Und da muss man sich genau überlegen, wie schaffen wir es denn, Freunde mit einzubinden, Ehrenamtler mit einzubinden und so weiter.
2: Deutschland treibt ein Social-Media-Verbot für Kinder voran. Bundesfamilienministerin Prien hat einige Maßnahmen zum Schutz von jungen Menschen im Netz vorgestellt. Und da heißt es etwa, bis eine EU-weite Regelung kommt, sollen TikTok, Insta oder Snapchat für alle unter 13 Jahren tabu sein. Ab wann ist noch nicht bekannt. Weiter sagte Prien.
4: Wir sind aber auch der Überzeugung, dass die Kinder- und Jugendhilfe die digitale Lebenswelt stärker berücksichtigen muss. Wir wollen Medienkompetenz präventiv fördern und sie unter anderem in der Jugendarbeit, in der Jugend- und Schulsozialarbeit sowie in der Familienbildung verankern.
2: Die Grünen in Berlin wollen die Gespräche mit Linken und SPD wieder aufnehmen. Gestern waren die gestoppt worden, weil die Linke sich nicht an Absprachen gehalten haben soll. Es ging unter anderem um die Aufnahme einer umstrittenen Abgeordneten in die Fraktion. Rund 4 Jahre nach der Sprengung der Nord Stream Pipelines ist am Vormittag in Hamburg ein erster Prozess gestartet. Angeklagt ist ein ukrainischer Ex-Offizier. Er soll die Sprengungen organisiert haben. Sein Anwalt hat angekündigt, der Angeklagte werde im Prozess nicht aussagen. Ein kleiner Bär feiert heute Geburtstag. Am 14. Oktober 1926 ist das erste Buch mit Geschichten von Winnie Pooh erschienen. Auch dank Walt Disney sind die Geschichten von Pooh und seinen Freunden bis heute ein Riesenerfolg.
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1: Um 15.02 Uhr.
0: Hallo Mallorca.
1: Yeah, yeah, yeah. Mit Dominik Jordan einen schönen Mittwochnachmittag wünsche ich Ihnen. Gehören Sie auch zu den Schnäppchenjägern vor der Studiotür? Da steht schon meine Kollegin Marisa Tschallers. Und wir beide sind ja immer ganz vorne mit dabei, wenn es irgendwo etwas gratis gibt oder irgendwo ein Schnäppchen zu holen ist. So ein Schnäppchen gibt es ab nächste Woche Montag auch wieder. Und zwar in den Kinos in ganz Spanien. Darüber sprechen wir gleich nach Musik von Nelly Furtado und vorher Michael Schulte.
0: Hallo Mallorca.

0: Ins Kino für 3,50 Euro. Das Inselradio Mallorca ist hier. Dieses Schnäppchen gibt's ab nächsten Montag wieder spanienweit bei der Fiesta del Cine. Auch hier bei uns auf Mallorca. Marisa Challas aus der News-Redaktion ist jetzt bei mir. Was ist das für eine Aktion?
1: Das sind spanienweite Aktionstage und das gab's hier auch schon mal im Juni. Mit dabei sind unter anderem die Shoppingzentren Portopí und Fun, das Osimax, Cine Ciutat und das Rivoli. Und für knapp eine Woche gibt's dann Filme zu einem kleinen Preis.
0: Das lohnt sich also wirklich. Was bekomme ich denn für diese 3,50 Euro? Welche Filme sind denn da mit dabei?
1: Ja, diesmal sind wieder richtig tolle Filme mit dabei, unter anderem im Cine Ciutat. Da läuft zum Beispiel der Film The Social Reckoning mit Jeremy Allen White. Ein spannendes Drama über die dunklen Geheimnisse von Facebook und die Frage, welchen Einfluss soziale Medien auf uns haben. Der Film läuft auf Englisch mit spanischen Untertiteln, aber auch spanische Filme und Animationsfilme für Kinder sind dabei.
0: Da ist auf jeden Fall auch für jeden wieder was mit dabei. Suchen Sie sich am besten jetzt schon Ihren Lieblingsfilm aus. Die Fiesta del Cine läuft nächste Woche von Montag bis Donnerstag. Tickets bekommen Sie vorab online bei Ihrem Kino in der Nähe oder direkt vor Ort. Und wenn Sie nicht bis Montag warten möchten, dann gehen Sie doch einfach heute schon ins Kino. Mittwochs ist nämlich Kinotag in Spanien. Da kostet dann eine Kinokarte um die 4 Euro.

0: Hier ist das Inselradio Mallorca und ich kann mir vorstellen, viele von Ihnen müssen in diesen Tagen schon ihren Urlaub einreichen für nächstes Jahr. Und wenn Sie hier auf Mallorca leben, dann sieht das ganz gut aus für nächstes Jahr, vor allem wenn es um Ostern geht. Da haben Sie nämlich die Möglichkeit, 5 Tage frei am Stück zu bekommen und das Ganze ohne einen Urlaubstag zu verplanen. Wie das möglich ist, das hören Sie gleich in unseren Inselradio Mallorca Lokalnachrichten um 15.30 Uhr heute mit Marisa Tschallas.
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0: Es ist 15.30 Uhr.
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2: Mit Marisa Challas, schönen guten Tag. 5 Tage am Stück frei. Darauf dürfen sich Arbeitnehmer auf Mallorca im kommenden Jahr zu Ostern freuen. Der neue Feiertagskalender für 2027 ist jetzt im spanischen Staatsanzeiger veröffentlicht worden. Auf den grünen Donnerstag am 25. März folgt der Karfreitag. Und auch der Ostermontag am 29. März ist auf den Balearen ein Feiertag. Damit ergibt sich ein verlängertes Osterwochenende von 5 Tagen. Insgesamt gibt es 2027 auf den Balearen 14 gesetzliche Feiertage. 2 davon werden von den jeweiligen Gemeinden festgelegt. Täglich nutzen sie zahlreiche Urlauber und Einheimische die Treppe zwischen dem Parc de la Mar und der Kathedrale von Palma. Doch seit Februar ist ein Teil davon abgesperrt. Grund waren zunächst Risse und Schäden an den Seiten der Treppe. Jetzt aber haben Techniker festgestellt, dass auch die Bausubstanz beschädigt ist. Die Schäden sind damit größer als zunächst angenommen. Weitere Untersuchungen sollen jetzt zeigen, wie umfangreich die Reparaturen werden. Wann die Arbeiten beginnen, ist noch unklar. Magaluf will weg vom reinen Party-Image und sich stärker als Ziel für Luxus- und Geschäftsreisen präsentieren. Dafür nutzt die Gemeinde Calvià jetzt eine internationale Tourismusmesse. Die Messe Loop Autumn findet vom 22. Oktober bis zum 1. November statt. Dann werden rund 500 Fachleute aus der Luxustourismusbranche in Santa Ponsa erwartet. Ein besonderer Schwerpunkt liegt dabei auf Magaluf. Geplant sind unter anderem Besichtigungen vor Ort. Dabei sollen die neu gestaltete Strandpromenade, moderne Hotels und neue Angebote für Geschäftsreisende vorgestellt werden.
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2: Heute am Mittwoch mit einer Top-Temperatur von 28 Grad. Hier und da mischen sich auch mal ein paar Wolken dazu. Und es kann ganz lokal auch mal regnen. Die Regenwahrscheinlichkeit 20%.
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0: 779 Starts und Landungen haben wir heute am Flughafen von Palma. Aktuell gibt es nur ein paar kleinere Verspätungen, das ist alles nicht der Rede wert. Gerade eben auf die Startbahn gerollt ist eine Eurowings-Maschine auf dem Weg nach Bremen. Die können Sie auch gleich sehen, wenn Sie zum Beispiel an der Playa de Palma am Strand sind. Die startet jetzt gleich über die Bucht von Palma und im Landeanflug soeben ist eine Maschine von Welling. Die setzt jetzt gleich auf, die kommt aus Frankreich.
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0: Um 15.33 Uhr.
1: Hallo Mallorca. Yeah, yeah,
0: yeah. Mit Dominik Jordan einen schönen Mittwochnachmittag wünsche ich Ihnen. Und ich bin immer noch ganz geflasht vom Shakira-Konzert am Montag in Madrid. Das war wirklich ein absolutes Spektakel. Das letzte Konzert ihrer großen European Residence war das. 13 Konzerte hat sie gegeben. Und mit ihr auf der Bühne stand unter anderem der Künstler Beele. Zusammen haben sie ihren neuen Song Algo Tu performt, haben gemeinsam gesungen. Und diesen Song, den hören wir jetzt auch gleich hier bei uns beim Inselradio. Vorher gibt's noch Shawn Mendes und Camila Cabello.
1: Hallo.

0: Das ist die neue Single von Shakira zusammen mit Beele. Algo Tu ist das hier beim Inselradio Mallorca. Und falls Sie den jungen Mann jetzt nicht erkannt haben, Beele heißt er. Und er hat mit Shakira etwas gemeinsam. Beide kommen nämlich aus Kolumbien, aus der Stadt Barranquilla. Wir schauen auch gleich nochmal auf das Konzert von Shakira am Montag in Madrid. Da hat sie nämlich auch eine ziemlich rührende Message an ihre Fans gesendet. Darüber sprechen wir gleich in gut 10 Minuten hier beim Inselradio.
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Was für ein Abschied. 13 Konzerte und fast 700.000 Menschen. Hier ist das Inselradio Mallorca und ich bin immer noch überwältigt vom letzten Konzert von Shakira am Montag in Madrid mit mehr als 55.000 Fans ausverkauft in einem extra dafür gebauten Stadion. Das war wirklich nochmal eine riesige Party, unter anderem mit Stars wie Maluma,

0: Rapper Pausini, Dani Martin und Bizarrap mit auf der Bühne. Aber bei all der Partystimmung wurde es zum Abschied auch nochmal richtig emotional. Shakira hatte teilweise Tränen in den Augen und richtete sich mit ganz persönlichen Worten an ihre Fans.
1: Ich hatte es vor allem in den letzten Jahren nicht einfach. Aber mal ehrlich, Rückschläge und Schicksalsschläge, die bleiben niemandem erspart. Eine Freundin von mir sagt immer, viel wichtiger als das, was uns passiert, ist es doch, was wir daraus machen und wie wir uns dadurch verändern. Ich bin zu einer Frau geworden, die einfach dankbar ist. Ich danke euch allen und bin dankbar für jeden einzelnen Tag. Und ich habe gelernt, jedes Mal, wenn wir hinfallen, stehen wir ein kleines bisschen klüger wieder auf.
0: Jede Menge Power also. Genau das hat man auch gemerkt in Madrid. Ein ziemlich emotionaler Abschluss nach 13 ausverkauften Konzerten.

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1: Tja, bei den Temperaturen werden viele von Ihnen auf dem Weg nach Hause nochmal an der Eisdiele Halt machen, kann ich mir gut vorstellen. 19 Grad haben wir immer noch in Frankfurt und Stuttgart, 18 Grad sind das aktuell in Düsseldorf, ein bisschen frischer ist es aktuell in Hamburg und Berlin, dort messen wir 15 Grad, Leipzig meldet ebenfalls 15 Grad, in München nur ein paar Wolken, dort aktuell bei 17 Grad. Ansonsten heute Nachmittag ziemlich viel Sonne bei Ihnen in Deutschland, zum Teil nur ein paar lockere Wolken, so lässt es sich doch aushalten Mitte Oktober. Schauen wir in die Schweiz. Da heute auch fast keine Wolken am Himmel. Zürich hat sogar eine 2 vorne. Dort messen wir aktuell 21 Grad. In Österreich auch überwiegend freundlich. Vereinzelt sind aber ein paar lokale Regenschauer mit dabei. In Wien dort ist es aber trocken. Aktuell bei 18 Grad. Schauen wir noch in die europäischen Hauptstädte nach Brüssel. Dort haben wir aktuell keine Wolken am Himmel. 17 Grad messen wir dort. Und in Paris, da ist es sogar noch ein Ticken wärmer, 21 Grad heute Nachmittag.
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1: Ja, auch hier bei uns auf der Insel ist es ziemlich angenehm. Wir haben zum Teil nur ein paar kleinere Wolken am Himmel. Sonne und Wolken am Mix heute Nachmittag. 27 Grad messen wir in Palma. 22 Grad sind es aktuell in Valdemossa und 26 Grad, sogar in Poenza die Top-Temperatur heute 28 Grad. Ganz vereinzelt ist ein Regenschauer nicht ganz ausgeschlossen. Die Regenwahrscheinlichkeit liegt heute bei 20%, sagt der spanische Wetterdienst. Schauen wir auf den Inselradio-Wettertrend. Morgen am Donnerstag wird es nochmal ähnlich wie heute. Sonne und Wolken im Mix. Das Ganze bei einer Top-Temperatur von 27 Grad. Richtung Wochenende hin, vor allem ab dem Samstag, eher dann auch der Sonntag. Samstag wird noch ein bisschen besser, kann es dann aber wieder nasser werden und auch die Temperaturen gehen dann wieder etwas nach unten.
0: 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Es ist 16 Uhr. 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
2: Im Studio von Ribesay Freundlieb. Die Zuckersteuer auf Getränke ist einen Schritt weiter. Die Bundesregierung hat grünes Licht für den Gesetzentwurf gegeben. Mehr von Tom Husse.
3: Mit der Steuer will die Koalition mehr Geld in die Staatskasse spülen und auch etwas zum Schutz der Gesundheit machen. Die neue Maßnahme soll im Juli nächsten Jahres eingeführt werden und für Getränke mit mehr als 5 Gramm Zucker pro 100 Milliliter greifen. Bedeutet, Limo, Cola und Co. dürften dann deutlich teurer werden. Kritik kommt aus der Getränkewirtschaft, da ist von einer massiven Belastung für Betriebe die Rede. Außerdem hat das Kabinett für eine Expertenkommission gestimmt, die Vorschläge für die Pflegereform machen soll.
2: Kinder unter 13 Jahren sollen in Zukunft kein TikTok oder Instagram mehr nutzen dürfen. Das hat Bundesfamilienministerin Prien angekündigt, ohne einen konkreten Startpunkt zu nennen. Ziel sei es, junge Leute besser vor Gefahren auf Social Media zu schützen. Weiter sagte Prien:
4: Wir wollen, dass die Anbieter Verantwortung übernehmen und nicht Eltern alleine dafür Sorge tragen müssen, dass ihre Kinder im Netz sicher unterwegs sind. Solange es auf europäischer Ebene keine Regelung für ein Mindestalter gibt, wollen wir eine solche Regelung national als Übergangslösung schaffen.
2: In anderen Ländern gibt es so ein Social-Media-Verbot schon. Australien hatte letztes Jahr den Anfang gemacht. Die Grünen in Berlin wollen die Gespräche mit Linken und SPD wieder aufnehmen. Gestern waren die gestoppt worden, weil die Linke sich nicht an Absprachen gehalten haben soll. Es ging unter anderem um die Aufnahme einer umstrittenen Abgeordneten in die Fraktion. Die SPD hatte zuletzt noch eine Erklärung der Linken gefordert, dass sie sich zu den Vereinbarungen bekennt. Da ging es zum Beispiel um Antisemitismusvorwürfe gegen Teile der Berliner Linken. Die Lufthansa bekommt ein großes Stück vom Kuchen. Das Unternehmen darf fast die Hälfte der portugiesischen Staatsairline TAP für 1,2 Milliarden Euro kaufen. Das hat die Regierung in Lissabon entschieden. Langfristig könnte das für Reisende etwa mehr Flugverbindungen nach Portugal bedeuten. Nach den Bayern und Leipzig sind heute dann die anderen beiden deutschen Vertreter in der Fußball-Champions League dran. Borussia Dortmund ist in Norwegen bei Bodø/Glimt gefragt. Stuttgart spielt im slowakischen Bratislava. Los geht's jeweils um 9.
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1: Um 16.02 Uhr.
0: Hallo Mallorca. Yeah, yeah, yeah.
1: Vielleicht ist es Ihnen auch schon aufgefallen, dass aktuell besonders viele Radfahrer hier bei uns auf der Insel unterwegs sind. Es läuft nämlich aktuell ein Radrennen hier bei uns. Und da gibt's auch morgen wieder Straßensperrungen im Norden der Insel. Wo und wann genau, das klären wir gleich nach Musik von Melody und Jennifer Lopez. Ich bin Dominik Jordan.
0: Hallo Mallorca.

Was für eine Powerfrau. Melody mit Essa Diva hier beim Inselradio Mallorca. Und vielleicht sitzen sie ja gerade bei einer Tasse Kaffee auf der Terrasse ihrer Finca und überlegen sich, was sie morgen so Schönes hier bei uns auf der Insel unternehmen möchten. Und da ist vielleicht auch die Idee gefallen, einen Ausflug in die Tramontana zu machen, vielleicht zum Kloster Juck. Das ist an sich auch eine ganz schöne Ausflugsidee hier auf der Insel. Aber morgen könnte das ein bisschen schwierig werden im Norden der Insel, denn auch morgen sind auf Mallorca wieder jede Menge Radfahrer unterwegs. Es läuft nämlich aktuell ein Radrennen. Die Challenge Vuelta a Mallorca Masters läuft gerade hier bei uns auf der Insel. Bedeutet, es gibt wieder Straßensperrungen. Betroffen sind morgen unter anderem die Straßen rund um Poyenza, Campanet, Muscari und Caimari und auch die Bergstraße hoch zum Kloster Juck und die Strecke zwischen Juck und Poyenza liegen auf der Route morgen. Start und Ziel dieses Radrennens ist morgen Porte Poyenza. Los geht's da morgen früh um 9 Uhr in Porte Poyenza. Die zweite Gruppe, die dann hinterher startet, startet dann um 11.15 Uhr. Und das Ganze dauert bis voraussichtlich etwa 14.30 Uhr am Nachmittag, so wie jetzt in den vergangenen Tagen auch schon. Und auch am Freitag, das können Sie sich auch schon mal vormerken, da gibt's auch wieder Einschränkungen. Dann steht nämlich die letzte Etappe dieser Challenge Vuelta a Mallorca Masters an. Die ganzen Infos dazu finden Sie auch nochmal bei uns online zum Nachlesen auf inselradio.com.

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0: Es ist 16.30 Uhr.
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2: Mit Marisa Challas, schönen guten Tag. Magaluf will weg vom reinen Party-Image und sich stärker als Ziel für Luxus- und Geschäftsreisen präsentieren. Dafür nutzt die Gemeinde Calvià jetzt eine internationale Tourismusmesse. Die Messe Loop Autumn findet vom 22. Oktober bis zum 1. November statt. Dann werden rund 500 Fachleute aus der Luxustourismusbranche in Santa Ponsa erwartet. Ein besonderer Schwerpunkt liegt dabei auf Magaluf. Geplant sind unter anderem Besichtigungen vor Ort. Dabei sollen die neu gestaltete Strandpromenade, moderne Hotels und neue Angebote für Geschäftsreisende vorgestellt werden. Nach dem tödlichen Unfall bei der Rallye 550 Challenge auf Mallorca gibt es erste Hinweise zur Ursache. Der 63-jährige L'Osteria-Gründer Klaus Rader verunglückte am vergangenen Freitag mit seinem Porsche auf der MA10 zwischen Pojenza und Juk. In einer Kurve verlor er die Kontrolle über das Fahrzeug und stürzte eine mehrere Meter tiefe Schlucht hinab. Er starb noch an der Unfallstelle. Die Guardia Civil vermutet überhöhte Geschwindigkeit als Unfallursache. Untersucht wird aber auch, ob Straßenschäden, möglicherweise ein Schlagloch, zu dem Unfall beigetragen haben. Superhelden, Comicfiguren und jede Menge spannende Geschichten. In Inka startet heute die Comicmesse Comic Nostrum. Bis Sonntag, den 18. Oktober, gibt es Ausstellungen, Workshops und Masterclasses rund um die Welt der Comics. Ein besonderes Highlight ist der Cosplay-Wettbewerb, bei dem Besucher in die Rollen ihrer Lieblingsfiguren schlüpfen. Und am Samstag gibt es außerdem einen Pop-Up-Comic-Markt.
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2: Heute am Mittwoch mit bis zu 7 Sonnenstunden und einer Top-Temperatur von 28 Grad. Die Regenwahrscheinlichkeit 20%. Es kann also lokal auch mal regnen.
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0: Zwei Kreuzfahrtschiffe haben wir heute im Hafen von Palma. Einmal die Sea Dream 2, das ist ein absolutes Luxuskreuzfahrtschiff, fährt heute gegen 18 Uhr weiter nach Alicante. Und es heißt Abschied nehmen heute von der Mein Schiff Flow, das neueste Schiff der Mein Schiff Flotte. Startet heute Abend die Transreise nach Hamburg und wird den Winter dann in Nordeuropa verbringen. Abfahrt ist heute Abend um 22 Uhr in Richtung Malaga. Also alle, die Mein Schiff Flow heute nochmal sehen möchten, letzte Chance heute im Hafen von Palma.
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1: Hallo Mallorca.
0: Jetzt habe ich ja eben von der Mein Schiff Flow erzählt. Wenn Sie ein Schiffsspotter sind, dann würde ich mich jetzt wirklich ganz schnell nochmal auf den Weg zum Hafen in Palma machen, um ein Foto zu machen. Denn die Sea Dream 2, das andere Schiff, was da noch ist, das kommt noch viel später erst wieder. Erst in gut einem Jahr, im Oktober 2027, ist dort der nächste Anlauf geplant.

0: Das Inselradio Mallorca hier gleich mit einem Song, der auch in unseren Inselradio Top 20 aktuell ganz gut mit dabei ist. Katy Perry ist das mit Watch It Burn, aktuell auf Platz 10 in den Inselradio Top 20. Hören Sie hier bei uns immer sonntags ab 16 Uhr. Und wenn Sie diesen Song weiter pushen möchten, weiter nach oben voten möchten, geht das Ganze bei uns online auf inselradio.com. Und den Song hören Sie gleich hier bei uns.
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Hier ist das Inselradio Mallorca mit einem wichtigen Tipp für Sie. Wenn Sie die Herbstferien hier bei uns auf der Insel verbringen und nochmal einen entspannten Strandtag hier auf Mallorca verbringen möchten, dann sollten Sie auf jeden Fall die nächsten Tage dafür nutzen. Denn zum Wochenende ist erstmal Schluss mit Sonne und sommerlichen Temperaturen. Der spanische Wetterdienst AEMET hat einen deutlichen Wetterumschwung angekündigt mit Regen und auch mit Gewittern. Möglich ist auch eine sogenannte Dana, das ist ein Höhentief, bei dem kalte Luft in großer Höhe auf wärmere, feuchte Luft trifft und dadurch können dann besonders heftige Regenfälle und Gewitter entstehen. Ab Samstag schon müssen wir hier bei uns auf Mallorca mit kräftigen Schauern rechnen, sagt der spanische Wetterdienst. Besonders am Sonntag könnte das dann aber ungemütlich werden mit länger anhaltendem Starkregen. Gleichzeitig gehen dann auch die Temperaturen wirklich spürbar zurück. Wie stark es die Insel am Ende wirklich trifft, das ist noch nicht so ganz abzusehen. Das ist ja immer auch so eine Sache mit den ganzen Prognosen. Der Wetterdienst will diese Prognosen in den kommenden Tagen auch nochmal weiter konkretisieren, hat er heute in einer Pressemitteilung mitgeteilt. Wie es in den kommenden Tagen aussieht, also morgen und übermorgen, das schauen wir uns auch gleich nochmal an bei uns im Wetter.

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1: Ja, nochmal Sonne tanken ist bei Ihnen heute Nachmittag angesagt in Deutschland. Zum Beispiel bei der Gassi-Runde bei 19 Grad immer noch in Frankfurt und Stuttgart, 18 Grad aktuell in Düsseldorf. Ein bisschen frischer ist es in Hamburg und Berlin. Dort messen wir 15 Grad, ebenfalls 15 Grad in Leipzig aktuell. In München, dort sind wir bei 17 Grad. Ansonsten ganz viel Sonne heute bei Ihnen. Nur ein paar kleinere Wolken sind mit dabei. In der Schweiz heute fast keine Wolke am Himmel. Zürich hat sogar noch eine 2 vorne. Dort messen wir aktuell noch 20 Grad. Und in Österreich Sonne und Wolken im Mix bei 18 Grad in Wien aktuell. Wir schauen aufs spanische Festland nach Madrid. Dort klarer Himmel bei 28 Grad. Und in Rom in Italien 25 Grad heute Nachmittag.
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1: Sonne und Wolken im Mix haben wir auch bei uns auf der Insel. Aktuell noch 27 Grad in Palma, 26 Grad in Alcudia und 24 Grad in Manacor. Das ist noch ziemlich angenehm hier bei uns auf der Insel. Ganz lokal ist ein Regenschauer nicht ganz ausgeschlossen bei einer Regenwahrscheinlichkeit von 20% heute. Und wir schauen noch auf den Inselradio-Wetter-Trend und Sie haben es ja eben schon gehört. Morgen am Donnerstag und am Freitag alles noch ganz entspannt. Sonne und Wolken im Mix. Morgen mit einer Top-Temperatur von 27 Grad. Ab dem Wochenende rechnet der spanische Wetterdienst dann aber mit Regen und teilweise auch mit Gewittern. Vor allem der Sonntag kann ziemlich heftig ausfallen und dann gehen auch die Temperaturen wieder nach unten.
0: 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Es ist 17 Uhr. 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
2: Im Studio Finn Riebesel Freundlieb. Cola, Limo und Eistee werden in Zukunft wohl deutlich teurer. Die Bundesregierung hat die Zuckersteuer auf den Weg gebracht. Die soll im Juli nächsten Jahres eingeführt werden und für Getränke mit mehr als 5 Gramm Zucker pro 100 Milliliter greifen. Ein wichtiger Schritt, sagte CSU-Landesgruppenchef Hoffmann bei NTV.
3: Wir haben von Anfang an gesagt, die Zuckersteuer muss eine Lenkungssteuer sein. Es geht hier um echte Prävention. Deutschland hat da Nachbesserungsbedarf. Unsere Kinder sind zu übergewichtig, der Zuckerkonsum zu hoch. Das wollen wir damit steuern.
2: Das Kabinett hat sich heute auch mit der Pflege beschäftigt. Eine Expertengruppe soll jetzt die Pflegereform voranbringen. Bundesfamilienministerin Prien will schärfere Regeln für Kinder und Jugendliche im Netz. Sie hat jetzt ein Maßnahmenpaket vorgestellt. Ein großer Punkt: Für unter 13-Jährige soll ein Social-Media-Verbot kommen. Übergangsweise, bis es bei dem Thema eine einheitliche EU-Regel gibt. Wann genau das Verbot in Deutschland greifen soll, sagte Prien nicht. Außerdem plant die Ministerin mehr Aufklärungsangebote, um den Schutz von jungen Menschen im Internet zu verbessern. Rund 4 Jahre nach der Sprengung der Nord Stream Pipelines ist am Vormittag in Hamburg ein erster Prozess gestartet. Angeklagt ist ein ukrainischer Ex-Offizier. Er soll die Sprengungen in der Ostsee organisiert haben. Lisa Schwarzkopf berichtet.
4: Der Angeklagte war letztes Jahr in Italien festgenommen worden. Er wird sich im Prozess nicht äußern, das hat sein Anwalt gesagt. Über die Nord Stream Pipelines wurde russisches Gas nach Deutschland transportiert. Die Anklage geht davon aus, dass die Sprengung in ukrainischem Auftrag erfolgte. Die ukrainische Regierung weist eine Beteiligung zurück.
2: Punkte in Flensburg an andere weitergeben bleibt verboten. Das hat das Bundesverfassungsgericht entschieden. Eine Beschwerde gegen die seit Sommer geltende Regel wurde abgewiesen. Wer versucht, mit Punkten in Flensburg zu handeln, muss mit einem Bußgeld rechnen. Ein Drittel der Mieterinnen und Mieter in Deutschland findet, dass sie zu viel Miete zahlen. Das zeigt eine neue Umfrage von Mieterbund und DGB. Beide fordern von Bundesjustizministerin Hubig, Maßnahmen gegen Wuchermieten und die Verschärfung der Mietpreisbremse schnell umzusetzen.
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1: Um 17.02 Uhr.
0: 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Yeah, yeah,
1: yeah. Mit Dominik Jordan einen schönen Mittwochnachmittag wünsche ich Ihnen. Sonntag ist ja der große Tui Palma Marathon hier auf der Insel und Sie haben es eben schon gehört, es ist Regen angekündigt für den Sonntag. Ich kann mir vorstellen, dass der ein oder andere sich vielleicht jetzt schon mal irgendwie nach einem Regenponcho oder so umschaut, um dann am Sonntag auch bestens vorbereitet zu sein für den großen Marathon.
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0: 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Die Playa de Palma lebt von ihrer besonderen Atmosphäre. Und die bleibt am besten erhalten, wenn alle ein bisschen Rücksicht nehmen. Auf den Strand, die Natur und die Menschen vor Ort.
1: Viele verbinden die Playa de Palma ausschließlich mit Sommer. Natürlich finden hier aber das ganze Jahr über zahlreiche Veranstaltungen und vor allem auch traditionelle Feste statt. Den Jahresauftakt bilden Anfang Januar die Feierlichkeiten rund um die Heiligen Drei Könige. Besonders beliebt ist die Ankunft der Könige am Hafen von Can Pastilla, bevor sie durch die Straßen ziehen und Süßigkeiten an die Kinder verteilen. Im Februar oder März folgt, je nach Kalender, der Karneval mit bunten Umzügen und Musik. Im Juni gehört dann die Johannisnacht, San Juan, zu den Höhepunkten des Jahres. An den Stränden wird die längste Nacht des Jahres gefeiert und das traditionelle Mitternachtsbad macht diesen Abend zu einem besonderen Erlebnis. Im Sommer finden außerdem regelmäßig Konzerte, Märkte und Open-Air-Veranstaltungen entlang der Küste an der Playa de Palma statt. Auch Sportevents wie die Trofeo Princesa Sofia oder verschiedene Lauf- und Triathlon-Veranstaltungen prägen den Veranstaltungskalender. Zur Adventszeit sorgen dann Weihnachtsmärkte, Lichterdekoration und Konzerte für eine ganz andere Atmosphäre. Die Playa de Palma zeigt damit also, dass sie längst kein Urlaubsort mehr ist, der nur in den Sommermonaten lebt, sondern wirklich ein Reiseziel mit Angeboten zu jeder Jahreszeit.
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0: Also, ich müsste mal kurz hier vorbei. Ganz genau, dort. So, das werden Sie bald nicht mehr hören auf der Calle Blanquerna, der beliebten Einkaufs- und Barstraße hier in Palma, denn die Stadt Palma möchte den Radweg auf der Calle Blanquerna entfernen und auf einer anderen Straße wieder neu aufbauen. Das Ganze war schon länger geplant, weil es immer wieder zu brenzligen Situationen dort kommt in der Calle Blanquerna. Was da genau jetzt der Plan ist und wann es da jetzt losgehen soll mit dieser Aktion, das hören Sie um 17.30 Uhr in den Inselradio Mallorca Lokalnachrichten.
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1: Es ist 17.30 Uhr.
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3: Mit Marisa Challas, schönen guten Tag. Magaluf will weg vom reinen Party-Image und sich stärker als Ziel für Luxus- und Geschäftsreisen präsentieren. Dafür nutzt die Gemeinde Calvià jetzt eine internationale Tourismusmesse. Die Messe Loop Autumn findet vom 22. Oktober bis zum 1. November statt. Dann werden rund 500 Fachleute aus der Luxustourismusbranche in Santa Ponsa erwartet. Ein besonderer Schwerpunkt liegt dabei auf Magaluf. Geplant sind unter anderem Besichtigungen vor Ort. Dabei sollen die neu gestaltete Strandpromenade, moderne Hotels und neue Angebote für Geschäftsreisende vorgestellt werden. Die Rente reicht nicht mehr für die eigene Wohnung. Auf Mallorca und den Nachbarinseln müssen sich immer mehr Senioren eine Wohnung mit anderen Menschen teilen. Darauf weist die Gewerkschaft CCOO hin. Die durchschnittliche Rente auf den Balearen liegt bei rund 1.440 Euro. Für eine 65 Quadratmeter große Wohnung werden im Schnitt aber schon mehr als 1.300 Euro Miete fällig. Viele Rentner können sich das nicht mehr leisten. Einige verlassen deshalb sogar die Inseln und ziehen zurück in ihre frühere Heimat. Der Radweg in der Calle Blanquerna in Palmas Zentrum soll Anfang Dezember verschwinden. Die Stadtverwaltung beginnt noch diese Woche mit den Vorbereitungen der Bauarbeiten. Als Ersatz entsteht jetzt erstmal ein neuer Radweg entlang der Straße 31 de Diciembre. Hintergrund sind Beschwerden von Anwohnern und Geschäftsleuten. Sie kritisieren, dass es in der Fußgängerzone immer wieder zu gefährlichen Situationen zwischen Radfahrern und Fußgängern kommt. Und auch eine Untersuchung der Stadt Palma hat ergeben, dass der Abschnitt besonders problematisch ist.
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3: Heute war es angenehm mild auf der Insel mit einer Top-Temperatur von 28 Grad. Morgen am Donnerstag wechseln sich Sonne und Wolken ab und es ist warm mit einer Top-Temperatur von 27 Grad.
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1: Rund um Mallorca weht Nordwind mit Windstärken 2 bis 4, im Süden wechselnde Windrichtungen. Die See ist leicht bis mäßig bewegt, im Nordosten mit einem Meter Schwel. Vereinzelt sind auch Schauer möglich. Und die Wassertemperatur rund um Mallorca beträgt aktuell 25 Grad.
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1: Um 17.33 Uhr.
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1: Mit Dominik Jordan einen schönen Mittwochnachmittag wünsche ich Ihnen. Und wir hatten das eben bei uns in den Nachrichten, diese Geschichte mit den Rentner-WGs hier auf Mallorca. Also ich meine jetzt mal abgesehen davon, dass das alles einen ernsten Hintergrund hat, fände ich die Idee, also so für mich persönlich, gar nicht mal so schlecht. Denn eins ist sicher, dort gibt es immer leckeres Essen.
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1: Flamenco-Feeling und die beste Aussicht auf den Hafen von Palma. Wenn Sie noch nicht wissen, wo Sie heute Abend was trinken gehen möchten, dann kann ich Ihnen das Hotel Saratoga in Palma empfehlen. Das liegt direkt am Paseo Mallorca und von dort haben Sie wirklich einen wunderbaren Blick auf den Hafen von Palma. Dort geht es für Sie erst einmal rauf auf die Rooftop-Bar. Dort genießen Sie dann einen Cocktail und später geht's dann rein in den Blue Jazz Club im Hotel Saratoga. Da steht nämlich heute das Benjamin Abichuela Trio auf der Bühne. Gitarrenklänge, Rhythmus und ganz viel Flamenco hören Sie dort heute von einem der bekanntesten Namen der spanischen Flamenco-Tradition. Los geht das Ganze heute um 22 Uhr, gespielt wird bis Mitternacht und der Eintritt für Sie ist frei.
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2: Das wird mit Sicherheit wieder ein ganz toller Sonnenuntergang heute bei Ihnen in Deutschland. Wir haben nämlich kaum Wolken am Himmel. Es ist wirklich noch ziemlich sonnig, vor allem in Frankfurt 17 Grad aktuell, Düsseldorf ebenfalls 17 Grad, 14 Grad messen wir in Hamburg, dort keine Wolke am Himmel. In Berlin Sonne und Wolken im Mix bei 14 Grad, gleiches Spiel in Leipzig. In München haben wir auch Sonne und Wolken im Mix bei 16 Grad, Stuttgart meldet aktuell noch 17 Grad. In der Schweiz auch noch richtig schön. 19 Grad messen wir in Zürich, fast keine Wolke am Himmel. Das gleiche Spiel in Österreich. Da ist teilweise ein kleiner Regenschauer mit dabei, aber alles nicht so wirklich der Rede wert. 17 Grad messen wir noch in Wien. Schauen wir noch auf das Wetter in den europäischen Hauptstädten. In Kopenhagen aktuell 12 Grad bei blauem Himmel. In Oslo sieht es ziemlich ähnlich aus da. Aktuell 13 Grad und in London, da ist es bewölkt, bei 18 Grad.
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2: Ja, hier bei uns auf der Insel haben wir heute Sonne und Wolken im Mix. Die Temperaturen sind noch ziemlich angenehm. 24 Grad in Manacor, 24 Grad ebenfalls in Alcudia und in Sóller. Dort messen wir aktuell sogar 25 Grad. Ab und zu kann der ein oder andere Regenschauer mit dabei sein, ganz lokal, aber das ist auch wirklich nicht der Rede wert. Regenwahrscheinlichkeit heute 20%. Schauen wir auf den Inselradio-Wettertrend. Morgen am Donnerstag wird es ähnlich wie heute. Sonne und Wolken wechseln sich ab bei einer Top-Temperatur von 27 Grad Richtung Wochenende. Wird es dann aber ungemütlich. Der spanische Wetterdienst rechnet mit Regen und Gewittern, vor allem am Sonntag dann.
1: 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Es ist 18 Uhr. 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
3: Im Studio von Riebesel Freundlieb. Für besonders süße Getränke soll es eine Zuckersteuer geben. Darauf hat sich die Bundesregierung geeinigt. Die Steuer soll ab Juli nächsten Jahres fällig werden. Auf Cola, Limos oder Eistee. Weiteres Thema im Kabinett war die Pflege. Die Regierung hat sich auf eine Expertengruppe verständigt, die Vorschläge für die Pflegereform machen soll. Daniela Eckstein von Wir pflegen NRW sagte dazu in der ARD.
4: Man sollte auf jeden Fall die strukturellen Probleme in Angriff nehmen. Und da kommen ja ganz erhebliche Probleme auf uns zu, weil die Zahl derer, die pflegen könnten, zum Beispiel Kinder, werden wir weniger haben, einfach aufgrund der Bevölkerungsentwicklung. Und da muss man sich genau überlegen, wie schaffen wir es denn, Freunde mit einzubinden, Ehrenamtler mit einzubinden und so weiter.
3: Deutschland treibt ein Social-Media-Verbot für Kinder voran. Bundesfamilienministerin Prien hat einige Maßnahmen zum Schutz von jungen Menschen im Netz vorgestellt. Und da heißt es etwa, bis eine EU-weite Regelung kommt, sollen TikTok, Insta oder Snapchat für alle unter 13 Jahren tabu sein. Ab wann ist noch nicht bekannt. Weiter sagte Prien.
5: Wir sind aber auch der Überzeugung, dass die Kinder- und Jugendhilfe die digitale Lebenswelt stärker berücksichtigen muss. Wir wollen Medienkompetenz präventiv fördern und sie unter anderem in der Jugendarbeit, in der Jugend- und Schulsozialarbeit sowie in der Familienbildung verankern.
3: Rund 4 Jahre nach der Sprengung der Nord Stream Pipelines ist am Vormittag in Hamburg ein erster Prozess gestartet. Angeklagt ist ein ukrainischer Ex-Offizier. Er soll die Sprengungen organisiert haben. Sein Anwalt hat angekündigt, der Angeklagte werde im Prozess nicht aussagen. Die Grünen in Berlin wollen die Gespräche mit Linken und SPD wieder aufnehmen. Gestern waren die gestoppt worden, weil die Linke sich nicht an Absprachen gehalten haben soll. Es ging unter anderem um die Aufnahme einer umstrittenen Abgeordneten in die Fraktion. Nachdem die Bayern gestern in Norwegen gepatzt haben, will Borussia Dortmund es heute besser machen. Der BVB ist in der Champions League bei Bodø Glimt zu Gast. 21 Uhr geht's los, zeitgleich ist auch Anpfiff für den VfB Stuttgart im slowakischen Bratislava.
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2: Um 18.03 Uhr.
1: Hallo Mallorca. Yeah, yeah,
2: yeah. mit Dominik Jordan und ich möchte von Ihnen wissen, wie sieht's denn bei Ihnen mit dem Mallorca-Weh aus? Sind Sie schon auf der Insel oder haben Sie den Urlaub schon geplant? Dirk aus Aachen hat mir gerade eine Sprachnachricht an die 683 500 100 zu mir ins Studio geschickt und er kann es wirklich kaum erwarten.
6: In 16 Tagen komme ich auf die Insel der Insel für mich. Es geht endlich wieder nach Alcudia. Das erste Mal seit Februar. Ich habe echt Entzugserscheinungen. Ich kann es kaum erwarten, den Sunrise am Cap Formentor zu erleben. Ich wünsche euch bis dahin allen eine tolle Zeit. Die Ferienzeit beginnt jetzt nochmal. Und wenn ihr dann alle weg seid, dann komme ich. Und dann komme ich in geballter Kraft. Dann geht's in 5 Monaten 4-mal nach Mallorca. Bis dahin bleibt alle gesund, der Dirk.
2: Dankeschön, Dirk. Wann geht's für Sie das nächste Mal zu uns auf die Insel? Schicken Sie mir gerne eine Sprachnachricht an die 683 500 100.
1: Hallo, Mallorca.

0: Buenas tardes oder Bon Vespra. Hier ist das Inselradio Mallorca und in dieser Woche dreht sich bei uns im Thema der Woche alles um Sprachen. Und was Sprachen angeht, da sind die Balearen wirklich sehr, sehr vielfältig. Das, was Sie eben gehört haben, das war natürlich Spanisch und Katalanisch. Was hier bei uns auf den Inseln gesprochen wird und welche Unterschiede es sogar von Insel zu Insel gibt, das gibt's jetzt von Lena Bernauer.
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2: Eine der Amtssprachen hier auf Mallorca und den gesamten Balearen ist natürlich, klar, Spanisch, Castellano. Aber es gibt noch eine zweite Amtssprache, nämlich Katalanisch. Und das ist wohlgemerkt kein Dialekt des Spanischen. Katalanisch ist eine eigenständige Sprache. Auf Mallorca wird neben Katalanisch dann vor allem noch Mallorquin gesprochen. Das wiederum ist ein Dialekt des Katalanischen mit Einflüssen aus dem Französischen, Italienischen und auch Arabischen. Auf Mallorquinisch gibt's zum Beispiel für manche Dinge ganz andere Wörter. Bestes Beispiel: Katze. Auf Katalanisch sagt man Gat, auf Mallorquin Musch. Aber wenn man auf Mallorca Mallorquin spricht, was spricht man dann eigentlich auf den anderen Baleareninseln? Auf Ibiza zum Beispiel spricht man Ibizenkisch. Und selbst da wird in der Stadt nochmal ganz anders gesprochen als auf dem Land. Eine spezielle Form des Ibizenkischen dann wiederum spricht man auf Formentera, das sogenannte Formenterer. Und auf Menorca spricht man Menorquí. Übrigens, der Inselrat von Mallorca hat eine Plattform gestartet, die Mallorcat heißt. Finden Sie ganz schnell, wenn Sie Mallorcat einfach in Ihre Suchmaschine am Handy oder PC eingeben. Auf der Seite von Mallorcat können Sie dann als Einsteiger kostenlos die wichtigsten Vokabeln der katalanischen Sprache lernen. Ist auch in übersichtliche Kategorien eingeteilt, von Nummern über Wochentage bis hin zu Strandvokabular.
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0: Prozessionen gibt es nur an Ostern in der Semana Santa. Ja, das dachte ich auch. Hier ist das Inselradio Mallorca. Das stimmt nicht so ganz, denn am Samstag gibt es in Palma eine ganz große Prozession mit rund 900 Teilnehmern. Da wird die heilige Catalina Tomás, auch als Beata bekannt, durch die Straßen getragen. Mehr dazu um 18.30 Uhr in den Inselradio Mallorca Lokalnachrichten mit Marisa Tschallas.
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0: Es ist 18.30 Uhr.
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2: Mit Marisa Challas. Hallo und schönen guten Abend. Der Radweg in der Calle Blanquerna in Palmas Zentrum soll Anfang Dezember verschwinden. Die Stadtverwaltung beginnt noch diese Woche mit den Vorbereitungen der Bauarbeiten. Als Ersatz entsteht jetzt erstmal ein neuer Radweg entlang der Straße 31 de Diciembre. Hintergrund sind Beschwerden von Anwohnern und Geschäftsleuten. Sie kritisieren, dass es in der Fußgängerzone immer wieder zu gefährlichen Situationen zwischen Radfahrern und Fußgängern kommt. Die Rente reicht nicht mehr für die eigene Wohnung. Auf Mallorca und den Nachbarinseln müssen sich immer mehr Senioren eine Wohnung mit anderen Menschen teilen. Darauf weist die Gewerkschaft CCOO hin. Die durchschnittliche Rente auf den Balearen liegt bei rund 1.440 Euro. Für eine 65 Quadratmeter große Wohnung werden im Schnitt aber schon mehr als 1.300 Euro Miete fällig. Viele Rentner können sich das nicht mehr leisten. Einige verlassen deshalb sogar die Inseln und ziehen zurück in ihre frühere Heimat. Eine Tradition, die auf Mallorca seit Generationen gefeiert wird. Am kommenden Samstag zieht eine der ältesten Prozessionen der Insel durch Palmas Innenstadt. Sie ist der heiligen Catalina Tomás gewidmet, die auch La Beata genannt wird. Im Mittelpunkt steht ein Mädchen, das die Inselheilige verkörpert. Begleitet wird sie von Engeln, Landarbeitern und rund 900 Teilnehmern. Mit dabei ist auch ein großer, mehr als 150 Jahre alter Festwagen. Autofahrer müssen deshalb am Samstag ab 18 Uhr mit Straßensperrungen im Zentrum von Palma rechnen.
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2: Heute war es angenehm mild auf der Insel mit einer Top-Temperatur von 28 Grad. Morgen am Donnerstag wechseln sich Sonne und Wolken ab und es ist warm mit einer Top-Temperatur von 27 Grad.
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0: 779 Starts und Landungen haben wir heute am Flughafen von Palma. Wir haben heute Abend ein paar Verspätungen. Ein Flug nach Leipzig geht etwa eine halbe Stunde später. Ein Flug nach Düsseldorf. Hier haben wir aktuell 40 Minuten Verspätung und eine Maschine nach Frankfurt heute Abend. Die hat eine knappe Stunde Verspätung, also da kann es ab und zu mal ein bisschen zu Verzögerungen kommen. Gerade auf der Startbahn ist eine Maschine nach, jetzt sehe ich es natürlich nicht, Moment. Ach Mensch, jetzt erwische ich den Flieger nicht, nach Venedig. Ach, ist doch auch mal toll.
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0: Mit Dominik Jordan einen schönen Mittwochabend wünsche ich Ihnen. Und der Flieger hebt übrigens jetzt gerade ab. Also wenn Sie irgendwie dort gerade spazieren sind am Escanate oder so, können Sie den gerade sehen. Eine Maschine von Lauda ist das übrigens. Das noch der Hinweis dazu. Einen schönen Mittwochabend wünsche ich Ihnen.

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1: In den Balearengewässern liegen tausende Schiffswracks. Das schätzen Meeresexperten. Das Gewässer zählt seit Jahrtausenden zu den meistbefahrenen Seerouten im Mittelmeer. Dementsprechend hoch ist auch die Zahl der sich hier immer wieder ereignenden Schiffsunglücke. Von römischen Galeeren bis zur modernen Privatjacht. Übrigens, gesunkene Boote aus der Antike oder dem Mittelalter stehen in Spanien unter Denkmalschutz. Sie dürfen entdeckt, fotografiert, aber nicht angerührt werden. Für Taucher und Forscher bleiben aber dennoch unzählige Kriegsschiffe, U-Boote oder auch Flugzeuge.
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1: Morgen ist Donnerstag und das bedeutet, es findet wieder der größte Wochenmarkt der Insel statt. Und zwar in Inca in der Inselmitte. Da ist schon am Vormittag richtig was los. Ich bin richtiger Fan von diesem Markt, weil der schlängelt sich einmal so quer durch die ganze Stadt und überall kann man etwas probieren. Das ist auch eigentlich so ein bisschen der Grund, warum ich auf den Wochenmarkt gehe. Da finden Sie wirklich alles, frisches Obst und Gemüse hier von der Insel, Oliven, Käse, mallorquinische Wurstwaren, aber auch, wenn Sie sich neu einkleiden möchten, ist dort wirklich für alles gesorgt. Kleidung und Taschen gibt es auf dem Wochenmarkt in Inca auch zu Genüge. Wenn Sie morgen nicht nach Inca fahren möchten, haben Sie natürlich auch die Möglichkeit, in die Markthalle von Pedegarau zu gehen, im Palmas Stadtteil Pedegarau. Da ist morgen auch Markt vor und in der Markthalle in Porte Soya ist morgen auch Wochenmarkt oder auch in Arenal.
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3: Im Studio Finn Riebesel Freundlieb. Die Zuckersteuer auf Getränke ist einen Schritt weiter. Die Bundesregierung hat grünes Licht für den Gesetzentwurf gegeben. Mehr von Tom Husse.
4: Mit der Steuer will die Koalition mehr Geld in die Staatskasse spülen und auch etwas zum Schutz der Gesundheit machen. Die neue Maßnahme soll im Juli nächsten Jahres eingeführt werden und für Getränke mit mehr als 5 Gramm Zucker pro 100 Milliliter greifen. Bedeutet, Limo, Cola und Co. dürften dann deutlich teurer werden. Kritik kommt aus der Getränkewirtschaft, da ist von einer massiven Belastung für Betriebe die Rede. Außerdem hat das Kabinett für eine Expertenkommission gestimmt, die Vorschläge für die Pflegereform machen soll.
3: Kinder unter 13 Jahren sollen in Zukunft kein TikTok oder Instagram mehr nutzen dürfen. Das hat Bundesfamilienministerin Prien angekündigt, ohne einen konkreten Startpunkt zu nennen. Ziel sei es, junge Leute besser vor Gefahren auf Social Media zu schützen. Weiter sagte Prien:
5: Wir wollen, dass die Anbieter Verantwortung übernehmen und nicht Eltern alleine dafür Sorge tragen müssen, dass ihre Kinder im Netz sicher unterwegs sind. Solange es auf europäischer Ebene keine Regelung für ein Mindestalter gibt, wollen wir eine solche Regelung national als Übergangslösung schaffen.
3: In anderen Ländern gibt es so ein Social-Media-Verbot schon. Australien hatte letztes Jahr den Anfang gemacht. Die Grünen in Berlin wollen die Gespräche mit Linken und SPD wieder aufnehmen. Gestern waren die gestoppt worden, weil die Linke sich nicht an Absprachen gehalten haben soll. Es ging unter anderem um die Aufnahme einer umstrittenen Abgeordneten in die Fraktion. Die SPD hatte zuletzt noch eine Erklärung der Linken gefordert, dass sie sich zu den Vereinbarungen bekennt. Da ging es zum Beispiel um Antisemitismusvorwürfe gegen Teile der Berliner Linken. Die Lufthansa bekommt ein großes Stück vom Kuchen. Das Unternehmen darf fast die Hälfte der portugiesischen Staatsairline TAP für 1,2 Milliarden Euro kaufen. Das hat die Regierung in Lissabon entschieden. Langfristig könnte das für Reisende etwa mehr Flugverbindungen nach Portugal bedeuten. Nach den Bayern und Leipzig sind heute dann die anderen beiden deutschen Vertreter in der Fußball-Champions League dran. Borussia Dortmund ist in Norwegen bei Bodø Glimt gefragt. Stuttgart spielt im slowakischen Bratislava. Los geht's jeweils um 9.
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1: Ganz wichtig, nicht überall dasselbe Passwort verwenden. Weil die Hacker machen nämlich Folgendes. Wenn die in irgendeinem System Daten abgreifen, dann nehmen die diese Daten und probieren alle möglichen anderen Systeme mit denselben Daten durch. Und wenn ich jetzt bei Facebook, bei LinkedIn, bei Xing überall die gleiche E-Mail-Adresse und das gleiche Passwort habe, kommen die natürlich auch woanders unter Umständen rein. Ja? Deswegen für die unterschiedlichen Systeme unterschiedliche Passwörter verwenden.
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1: Im Studio von Ribesay Freundlieb. Cola, Limo und Eistee werden in Zukunft wohl deutlich teurer. Die Bundesregierung hat die Zuckersteuer auf den Weg gebracht. Die soll im Juli nächsten Jahres eingeführt werden und für Getränke mit mehr als 5 Gramm Zucker pro 100 Milliliter greifen. Ein wichtiger Schritt, sagte CSU-Landesgruppenchef Hoffmann bei NTV.
2: Wir haben von Anfang an gesagt, die Zuckersteuer muss eine Lenkungssteuer sein. Es geht hier um echte Prävention. Deutschland hat da Nachbesserungsbedarf. Unsere Kinder sind zu übergewichtig, der Zuckerkonsum zu hoch. Das wollen wir damit steuern.
1: Das Kabinett hat sich heute auch mit der Pflege beschäftigt. Eine Expertengruppe soll jetzt die Pflegereform voranbringen. Bundesfamilienministerin Prien will schärfere Regeln für Kinder und Jugendliche im Netz. Sie hat jetzt ein Maßnahmenpaket vorgestellt. Ein großer Punkt: für unter 13-Jährige soll ein Social-Media-Verbot kommen. Übergangsweise, bis es bei dem Thema eine einheitliche EU-Regel gibt. Wann genau das Verbot in Deutschland greifen soll, sagte Prien nicht. Außerdem plant die Ministerin mehr Aufklärungsangebote, um den Schutz von jungen Menschen im Internet zu verbessern. Rund 4 Jahre nach der Sprengung der Nord Stream Pipelines ist am Vormittag in Hamburg ein erster Prozess gestartet. Angeklagt ist ein ukrainischer Ex-Offizier. Er soll die Sprengungen in der Ostsee organisiert haben. Lisa Schwarzkopf berichtet.
3: Der Angeklagte war letztes Jahr in Italien festgenommen worden. Er wird sich im Prozess nicht äußern, das hat sein Anwalt gesagt. Über die Nord Stream Pipelines wurde russisches Gas nach Deutschland transportiert. Die Anklage geht davon aus, dass die Sprengung in ukrainischem Auftrag erfolgte. Die ukrainische Regierung weist eine Beteiligung zurück.
1: Punkte in Flensburg an andere weitergeben bleibt verboten. Das hat das Bundesverfassungsgericht entschieden. Eine Beschwerde gegen die seit Sommer geltende Regel wurde abgewiesen. Wer versucht, mit Punkten in Flensburg zu handeln, muss mit einem Bußgeld rechnen. Nachdem die Bayern gestern in Norwegen gepatzt haben, will Borussia Dortmund es heute besser machen. Der BVB ist in der Champions League bei Bodø Glimt zu Gast. 21 Uhr geht's los. Zeitgleich ist auch Anpfiff für den VfB Stuttgart im slowakischen Bratislava.
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1: Im Studio Finn Riebel, sei freundlieb. Für besonders süße Getränke soll es eine Zuckersteuer geben. Darauf hat sich die Bundesregierung geeinigt. Die Steuer soll ab Juli nächsten Jahres fällig werden. Auf Cola, Limos oder Eistee. Weiteres Thema im Kabinett war die Pflege. Die Regierung hat sich auf eine Expertengruppe verständigt, die Vorschläge für die Pflegereform machen soll. Daniela Eckstein von Wir Pflegen NRW sagte dazu in der ARD.
2: Man sollte auf jeden Fall die strukturellen Probleme in Angriff nehmen. Und da kommen ja ganz erhebliche Probleme auf uns zu, weil die Zahl derer, die pflegen könnten, zum Beispiel Kinder, werden wir weniger haben, einfach aufgrund der Bevölkerungsentwicklung. Und da muss man sich genau überlegen, wie schaffen wir es denn, Freunde mit einzubinden, Ehrenamtler mit einzubinden und so weiter.
1: Deutschland treibt ein Social-Media-Verbot für Kinder voran. Bundesfamilienministerin Prien hat einige Maßnahmen zum Schutz von jungen Menschen im Netz vorgestellt. Und da heißt es etwa, bis eine EU-weite Regelung kommt, sollen TikTok, Insta oder Snapchat für alle unter 13 Jahren tabu sein. Ab wann ist noch nicht bekannt. Weiter sagte Prien.
3: Wir sind aber auch der Überzeugung, dass die Kinder- und Jugendhilfe die digitale Lebenswelt stärker berücksichtigen muss. Wir wollen Medienkompetenz präventiv fördern und sie unter anderem in der Jugendarbeit, in der Jugend- und Schulsozialarbeit sowie in der Familienbildung verankern.
1: Rund 4 Jahre nach der Sprengung der Nord Stream Pipelines ist am Vormittag in Hamburg ein erster Prozess gestartet. Angeklagt ist ein ukrainischer Ex-Offizier. Er soll die Sprengungen organisiert haben. Sein Anwalt hat angekündigt, der Angeklagte werde im Prozess nicht aussagen. Die Grünen in Berlin wollen die Gespräche mit Linken und SPD wieder aufnehmen. Gestern waren die gestoppt worden, weil die Linke sich nicht an Absprachen gehalten haben soll. Es ging unter anderem um die Aufnahme einer umstrittenen Abgeordneten in die Fraktion. Die SPD hatte zuletzt noch eine Erklärung der Linken gefordert, dass sie sich zu den Vereinbarungen bekennt. Da ging es zum Beispiel um Antisemitismusvorwürfe gegen Teile der Berliner Linken.
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1: Im Studio Gisa Weber. Die Zuckersteuer auf Getränke ist einen Schritt weiter. Die Bundesregierung hat grünes Licht für den Gesetzentwurf gegeben. Mehr von Tom Husse.
2: Mit der Steuer will die Koalition mehr Geld in die Staatskasse spülen und auch etwas zum Schutz der Gesundheit machen. Die neue Maßnahme soll im Juli nächsten Jahres eingeführt werden und für Getränke mit mehr als 5 Gramm Zucker pro 100 Milliliter greifen. Bedeutet, Limo, Cola und Co. dürften dann deutlich teurer werden. Kritik kommt aus der Getränkewirtschaft, da ist von einer massiven Belastung für Betriebe die Rede. Außerdem hat das Kabinett für eine Expertenkommission gestimmt, die Vorschläge für die Pflegereform machen soll.
1: Deutschland treibt ein Social-Media-Verbot für Kinder voran. Familienministerin Prien hat einige Maßnahmen zum Schutz von jungen Menschen im Netz vorgestellt. Und da heißt es etwa, bis eine EU-weite Regelung kommt, sollen TikTok, Insta oder Snapchat für alle unter 13 Jahren tabu sein. Ab wann ist noch nicht bekannt. Weiter sagte Prien.
3: Wir sind aber auch der Überzeugung, dass die Kinder- und Jugendhilfe die digitale Lebenswelt stärker berücksichtigen muss. Wir wollen Medienkompetenz präventiv fördern und sie unter anderem in der Jugendarbeit, in der Jugend- und Schulsozialarbeit sowie in der Familienbildung verankern.
1: Rund 4 Jahre nach der Sprengung der Nord Stream Pipelines ist am Vormittag in Hamburg ein erster Prozess gestartet. Angeklagt ist ein ukrainischer Ex-Offizier. Er soll die Sprengungen organisiert haben. Sein Anwalt hat angekündigt, der Angeklagte werde im Prozess nicht aussagen. Die Grünen in Berlin wollen die Gespräche mit Linken und SPD wieder aufnehmen. Gestern waren die gestoppt worden, weil die Linke sich nicht an Absprachen gehalten haben soll. Es ging unter anderem um die Aufnahme einer umstrittenen Abgeordneten in die Fraktion. Ein Drittel der Mieterinnen und Mieter in Deutschland findet, dass es zu viel Miete zahlt. Das zeigt eine neue Umfrage von Mieterbund und DGB. Beide fordern von Justizministerin Hubig Maßnahmen gegen Wuchermieten und die Verschärfung der Mietpreisbremse schnell umzusetzen.
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1: Im Studio Gisa Weber. Für besonders süße Getränke soll es eine Zuckersteuer geben. Darauf hat sich die Bundesregierung geeinigt. Die Steuer soll ab Juli nächsten Jahres fällig werden, auf Cola, Limos oder Eistee. Weiteres Thema im Kabinett war die Pflege. Die Regierung hat sich auf eine Expertengruppe verständigt, die Vorschläge für die Pflegereform machen soll. Daniela Eckstein von Wir pflegen NRW sagte dazu in der ARD.
2: Man sollte auf jeden Fall die strukturellen Probleme in Angriff nehmen. Und da kommen ja ganz erhebliche Probleme auf uns zu, weil die Zahl derer, die pflegen könnten, zum Beispiel Kinder, werden wir weniger haben, einfach aufgrund der Bevölkerungsentwicklung. Und da muss man sich genau überlegen, wie schaffen wir es denn, Freunde mit einzubinden, Ehrenamtler mit einzubinden und so weiter.
1: Kinder unter 13 Jahren sollen in Zukunft kein TikTok oder Instagram mehr nutzen dürfen. Das hat Familienministerin Prien angekündigt, ohne einen konkreten Startpunkt zu nennen. Ziel sei es, junge Leute besser vor Gefahren auf Social Media zu schützen. Weiter sagte Prien.
3: Wir wollen, dass die Anbieter Verantwortung übernehmen und nicht Eltern alleine dafür Sorge tragen müssen, dass ihre Kinder im Netz sicher unterwegs sind. Solange es auf europäischer Ebene keine Regelung für ein Mindestalter gibt, wollen wir eine solche Regelung national als Übergangslösung schaffen.
1: In anderen Ländern gibt es so ein Social-Media-Verbot schon. Australien hatte letztes Jahr den Anfang gemacht. Rund 4 Jahre nach der Sprengung der Nord Stream Pipelines ist am Vormittag in Hamburg ein erster Prozess gestartet. Angeklagt ist ein ukrainischer Ex-Offizier. Er soll die Sprengungen organisiert haben. Sein Anwalt hat angekündigt, der Angeklagte werde im Prozess nicht aussagen. Die Grünen in Berlin wollen die Gespräche mit Linken und SPD wieder aufnehmen. Gestern waren die gestoppt worden, weil die Linke sich nicht an Absprachen gehalten haben soll. Es ging unter anderem um die Aufnahme einer umstrittenen Abgeordneten in die Fraktion. Die Lufthansa bekommt ein großes Stück vom Kuchen. Das Unternehmen darf fast die Hälfte der portugiesischen Staatsairline TAP für 1,2 Milliarden Euro kaufen. Das hat die Regierung in Lissabon entschieden. Langfristig könnte das für Reisende etwa mehr Flugverbindungen nach Portugal bedeuten.
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1: Im Studio Gisa Weber. Cola, Limos und Eistee werden in Zukunft wohl deutlich teurer. Die Bundesregierung hat die Zuckersteuer auf den Weg gebracht. Die soll im Juli nächsten Jahres eingeführt werden und für Getränke mit mehr als 5 Gramm Zucker pro 100 Milliliter greifen. Ein wichtiger Schritt, sagte CSU-Landesgruppenchef Hoffmann bei NTV.
2: Wir haben von Anfang an gesagt, die Zuckersteuer muss eine Lenkungssteuer sein. Es geht hier um echte Prävention. Deutschland hat da Nachbesserungsbedarf. Unsere Kinder sind zu übergewichtig, der Zuckerkonsum zu hoch. Das wollen wir damit steuern.
1: Das Kabinett hat sich auch mit der Pflege beschäftigt. Eine Expertengruppe soll jetzt die Pflegereform voranbringen. Familienministerin Prien will schärfere Regeln für Kinder und Jugendliche im Netz. Sie hat jetzt ein Maßnahmenpaket vorgestellt. Ein großer Punkt: für unter 13-Jährige soll ein Social-Media-Verbot kommen. Übergangsweise, bis es bei dem Thema eine einheitliche EU-Regel gibt. Wann genau das Verbot in Deutschland greifen soll, sagte Prien nicht. Außerdem plant die Ministerin mehr Aufklärungsangebote, um den Schutz von jungen Menschen im Internet zu verbessern. Die Grünen in Berlin wollen die Gespräche mit Linken und SPD wieder aufnehmen. Gestern waren die gestoppt worden, weil die Linke sich nicht an Absprachen gehalten haben soll. Es ging unter anderem um die Aufnahme einer umstrittenen Abgeordneten in die Fraktion. Der ukrainische Präsident Zelensky kritisiert, dass sein Land nicht vor neuen russischen Attacken gewarnt wurde. Die Ukraine ist da auf wesentliche Geheimdienstinformationen angewiesen, vor allem aus den USA. Die gab es zuletzt offenbar aber weniger. Ein Drittel der Mieterinnen und Mieter in Deutschland findet, dass es zu viel Miete zahlt. Das zeigt eine neue Umfrage von Mieterbund und DGB. Beide fordern von Justizministerin Hubich Maßnahmen gegen Wuchermieten und die Verschärfung der Mietpreisbremse schnell umzusetzen. Sieg für den VfB Stuttgart in der Fußball Champions League. 3:0 hat sich das Team von Trainer Sebastian Hoeneß in Bratislava durchgesetzt. Nicht so gut lief es für Borussia Dortmund. Der BVB unterlag bei Bodø/Glimt 0:1.
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1: Im Studio Gisa Weber. Alle deutschen Bahnhöfe sind ab heute alkoholfrei. Die Bahn hat ein bundesweites Verbot eingeführt. Das war schon im Sommer angekündigt und bis jetzt schrittweise umgesetzt worden. Zu den Gründen sagt DB-Sprecherin Anja Bröker.
2: Die Erfahrungen zeigen, weniger Alkohol bedeutet auch weniger Konflikte, weniger Müll und aber auch ein besseres Sicherheitsgefühl für unsere Reisenden und für unsere eigenen Mitarbeitenden.
1: Alkohol verschlossen in den Bahnhof mitzubringen, bleibt aber erlaubt, genau wie das Trinken in den meisten Zügen. Das ist nur im Bahnhof selbst jetzt überall verboten. Cola, Limos und Eistee werden in Zukunft wohl deutlich teurer. Die Bundesregierung hat die Zuckersteuer auf den Weg gebracht. Die soll im Juli nächsten Jahres eingeführt werden und für Getränke mit mehr als 5 Gramm Zucker pro 100 Milliliter greifen. Kritik kommt aus der Getränkewirtschaft. Da ist von einer massiven Belastung für Betriebe die Rede. Weiteres Thema im Kabinett war die Pflege. Die Regierung hat sich auf eine Expertengruppe verständigt, die Vorschläge für die Pflegereform machen soll. Großes Gipfeltreffen heute in Brüssel. Die Staats- und Regierungschefs der EU kommen zusammen. Und da dürfte es Streit geben. Denn es geht um den EU-Haushalt und damit um die Frage, wird mehr Geld ausgegeben oder gespart. Weitere Themen sind die Ukraine und der Nahe Osten. Klatsche in der Fußball-Champions League für Borussia Dortmund. Der BVB unterlag bei Bodø/Glimt 0:1. Kapitän Waldemar Anton sagte nach dem Spiel im ZDF.
3: Wir haben einfach in der ersten Halbzeit nicht gut gespielt. Zweite Halbzeit kommen wir eigentlich okay rein, sind auch besser in den Zweikämpfen. Nach dem Gegentor natürlich, davor war es auch nicht gut. Und ja, am Ende hatten wir die Möglichkeiten, dann auch das 1:1 zu machen. Und da müssen wir eiskalt vorm Tor sein, vor allem auswärts in der Champions League.
1: Besser lief es für den VfB Stuttgart. Die Mannschaft setzte sich 3:0 bei Slovan Bratislava durch.
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1: Im Studio Gisa Weber. Die Deutsche Bahn will für mehr Sicherheit an allen deutschen Bahnhöfen sorgen. Deswegen gilt ab heute an allen ein Alkoholverbot. Tom Husse mit den Einzelheiten.
2: Den Schritt hatte die Bahn schon im Sommer angekündigt und das Verbot dann verabschiedet.